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0: Schönen guten Morgen, ihr Lieben. Ja, nicht wundern, ne? Wieso hat der denn da keine Nachrichten gespielt? Kann ich euch sagen, seit Freitag ist dieser Nachrichtenserver down, ne? Nicht da. Nichts von. Gibt's nicht. Geht nicht. Adresse geht nicht. Somit hören wir heute also 3 Stunden lang keine Nachrichten. Schlecht. Das zweite Schlechte ist, somit, die kommen vom selben Server, auch kein Wetterbericht. Keinen KI-Wetterbericht. Auweia. Nun gut, wir werden schon irgendwie meistern, ist nicht so schlimm. Erstmal begrüße ich euch aufs Herzlichste zu meiner Sendung
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0: Montag ist heute. Montag, der 31. August 2026. Der letzte Augusttag des Jahres 26 und ich begrüße euch auf Herzlichste zu meiner Sendung Der Morgen mit Gernot. Ihr wisst, zur vollen Stunde gibt es eigentlich immer Nachrichten, Sport und Wetterbericht. Da der Server defekt ist, gibt es derzeit keine. Na, findet einen ganz gut. Der Olle gequatscht, politische muss ich nicht hören. Ja, prima, okay. Und die anderen? Ich will aber informiert werden, was ist los in der Weltgeschichte. Da müssen wir uns ein bisschen gedulden, bis die den Server wieder hinbekommen haben, ja. Ansonsten soll ich die Nachrichten lesen? Nee, das wird nicht. Ich habe zu viele Emotionen drin. Das geht nicht. Ich bin kein neutraler Moderator. Das wird nicht. Okay, verzichten wir erstmal drauf. Ich halte euch auf dem Laufenden, wann denn da wieder was Aktuelles zu hören ist, beziehungsweise Nachrichten und Wetterberichte kommen. Ne? Musikalischerseits allerdings, wisst ihr, gibt es bei mir immer den Filter, den Fairness-Filter. Bedeutet, ich spiele meinen deutschsprachig gesungenen, gefolgt von einem nicht deutschsprachig gesungenen Titel. Dazwischen die aktuelle Uhrzeit. Die haben wir jetzt bei 6 Uhr und 6 Minuten. 6 Minuten nach 6. Und da ist der Drops irgendwie lutscht. Des Weiteren gibt es in der 20. Sendeminute einen kleinen Beitrag. Um halb dann keine Wetteraussichten, weil ja defekt ist. Erklärte ich ja eben. Und 10 nach halb gucken wir, wer heute Geburtstag hat. Das wird definitiv stattfinden, das kommt hier alles live von mir. Was gibt's jetzt? Na klar, einen deutschen Titel, denn Tammy Wynette sang ja in Englisch Stand By Your Man und somit hör mal was Deutsches. Wenke Möhre singt, er hat ein knallrotes Gummiboot. Das stimmt, ein echter Mitsinger. Schön, dass ihr da seid, moin moin und herzlich willkommen zum Start in die neue Woche.

0: Wenkemürre, er hat einen Knall. Ja, das wisst ihr ja. Montag bis Freitag von 6 bis 9. Rotes Gummiboot. 6 Uhr und 10 Minuten in der Zwischenzeit. 10 Minuten nach 6. Eric Clapton, ja? Ein Gitarrenvirtuos und auch Musikvirtuos, könnte man tatsächlich sagen. Swing Love, Sweet Chariot. Schöne Nummer zum langsamen Wachwerden. Moin, moin, ihr Lieben.
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Kreuz dran gibt's nicht. Gut, also stellt das schon mal ein. Ich guck mal nach, vielleicht kann ich da irgendwo im Wetter im Internet irgendwas finden und da was vorlesen mit Angabe der Quelle. Ich guck mal nach, ob ich da was finde. Eric Clapton, Swing Love Sweet Chariot und jetzt Roger Whittaker, umgedreht. Was ist dabei, wenn wir zwei uns lieben? Hören wir jetzt, gleich nach dem Hinweis in eigener Sache. Liebe Sternchen, Hörer Sternchen, Innen. Nein. So ein Blödsinn gibt es hier nicht. 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Liebe Radiohörer, danke fürs Einschalten hier in der genderfreien Sendung Der Morgen mit Gernot.

Der in Kenia geborene Roger Whittaker. Was ist dabei, wenn wir zwei uns lieben? 6 Uhr und 19 Minuten in der Zwischenzeit. Ja, fehlt noch eine Minute. Eigentlich in der 20. Minute erst den Beitrag, aber dadurch, dass

0: naja, hätte Fahrradkette. Ist egal. Eine Minute früher ist nicht so schlimm. Gebt den Beitrag jetzt und dann hören wir OMD, Orchestra Maneuver in the Dark und So in Love. Und als kleinen Hinweis für unsere Qualitätsfreunde, in Wave, ja, nix Fleck, nix MP3 sowieso nicht, also MP3 wäre ja nun gar nicht, ne, sondern in Wave, ja, ich versuche mein ganzes Archiv auch umzustellen in der nächsten Zeit, dann ich spiele nur noch Wave-Titel, weil die eben in der Qualität am besten sind, ne, da brauchen sie auch nicht komprimiert werden, hat der Rechner weniger zu tun, sie beim Abspielen auszupacken, ja, kommt dem Prozessor ein bisschen entgegen, muss ja nicht so schwitzen, ne, wenn er Wave abspielen muss, ne, in der Originalqualität und dann ist gut, ne. Nichts verfummelt, nichts runtergerappt oder vermatscht. In WAV ist gut, ne? Oder WAV, manche sagen WAV dazu. W-A-V, die Abkürzung hinten und nicht MPEG hinten. Ne? MPEG ist schlecht, schlechte Qualität. OMD, genau, So in Love, aber erst der Beitrag.
1: In Großbritannien gibt es jetzt ein Video für die Katze. Für umgerechnet 30 Euro können Herrchen und Frauchen ihren Liebling mit Motiven wie Mäusen, Goldfischen oder Wollknäulen erfreuen. Das Programm ist laut Independent von Tierpsychologen entwickelt worden. Cat TV habe nicht nur Unterhaltungswert, sondern auch eine stimulierende und pädagogische Wirkung. Allerdings müsse man aufpassen, dass das Tier nicht zu lange vor dem Bildschirm hocke.
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0: entspannte Mucke zum Wachwerden mit OMD, Orchestral Maneuver in the Dark, So in Love. Um 6 Uhr und 24 Minuten, 6 Minuten trennen uns vor der 6:30 Marke. Oh, mal einen schönen Langspiel. Ich guck mal, ob ich noch einen längeren kriege hier. Moment mal, hier, den hier. Guck mal hier, der wäre ja nicht schlecht, ne? Der ist schön lang, den spielen wir jetzt. Und zwar, Christian Anders, es fährt ein Zug nach nirgendwo. Hören wir uns an. Und ebenfalls schön in WAV, ja, in WAV, nichts mit MPEG-3, schöne Top-Qualität, so soll's sein. Da ist er.
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Die Originalaufnahme mit Christian Anders. Es fährt ein Zug nach nirgendwo hier um 6 Uhr und gleich 30 Minuten. 6:30 haben wir es hier in meiner Sendung Der Morgen mit Gernot. Einen Wetterbericht gibt es heute nicht. Ich muss tatsächlich, habe ich gelesen hier, wie ein Weltmeister die Nachrichten, aber nicht den Wetterbericht lesen. Ich muss das tatsächlich für die nächste Stunde mal irgendwo rauskriegen, ne? Wo, wie, was da ist. Ich kann hier nicht nebenbei redaktionelle Tätigkeiten noch tätigen und die Sendung fahren. Das ist zu viel. Dafür haben ja die professionellen Sender nämlich eine ganze Redaktion, stellenweise 10, 15 Leute hinter sich in der Morgensendung. Das habe ich nicht bei mir, muss da schon ein bisschen Internetunterstützung kommen und wenn die nicht da ist, dann sieht's mau aus. Jetzt in diesem Fall kein Wetter. Macht aber nichts, ist nicht so schlimm. Wir hören eine schöne Nummer mit Francesco Napoli, Balla Balla. Ja, hat der gerne doch einen Knaller, richtig. Und zwar in der schönen, langen, tanzbaren Variante. 6 Minuten Spaß mit Francesco Napoli.

0: Francesco Napoli und Balla Balla. Um 6:37 Uhr, 7 Minuten nach 7:30. Ihr Lieben, ich habe einen Wetter gefunden und das ist korrekt, denke ich mal. Ne? Und zwar, ups, daneben, der bleibt mal hier oben. So, fein. Und den hierher. Und zwar vom Deutschen Wetterdienst, ne? Der DWD, der ist, denke ich mal, recht aussagekräftig. Und nicht, dass ich den amerikanischen Wetterdienst hier vorlese. Ja, Wettercom, Akkucom und wie die alle heißen da, das lassen wir mal lieber, ne? Heute früh zunächst in Südosten durchziehender Regen, im Nordwesten ebenso einzelne Schauer. Tagsüber in der Nordwesthälfte wiederholt Schauer oder Gewitter, teils kräftig mit Sturmböen. Auch am Alpenrand meist stärker bewölkt und einzelne Schauer und Gewitter. Sonst im Süden heiter bis wolkig und weitgehend trocken. Höchstwerte 20 bis 25 Grad. Im Süden und im Osten lokal bis 27 Grad. Mäßiger und in Böen teils stürmiger Südwestwind. In der Nacht zum Dienstag in Küstenumfeld und im Osten weitere Schauer. Anfangs noch einzelne Gewitter, langsam nachlassend. Sonst gering bewölkt, teils klar und weitgehend niederschlagsfrei. Tiefstwerte 15 bis 10 Grad. Siehst du, Gernot, ging doch, hat gar nicht wehgetan, ne? Jetzt hören wir Gunter Gabriel und Hey Boss, ich brauch mehr Geld. Stimmt, wenn ich das Wetter jetzt extra ansage, muss ich noch mehr Geld bekommen. Euch durch.
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gucken wir mal, wer heute am 31. August Geburtstag hat. 54 Jahre alt wird der US-amerikanische Filmschauspieler und Komiker Chris Tucker. Kennen wir. Des Weiteren US-amerikanische Filmschauspieler Richard Gere. Ne? Der wird heute 77 Jahre alt, hat ebenfalls am 31. August Geburtstag. Van Morrison, der nordirische Musiker, Sänger und Komponist, wird heute 81 Jahre alt. Herzlichen Glückwunsch an der Stelle meinerseits. Und wen haben wir noch? Ach, guck mal an, Rudolf Schenker kennen wir. Der deutsche Musiker von der Band Scorpions wird heute 78 Jahre alt. Ja? Guck an, alte Haudegen, ne? Sagt man so liebevoll. Ne? Hören wir den jetzt auch? Ja, den hören wir jetzt. Mit Send Me an Angel und seinen Scorpions. Bitteschön.

0: Die Scorpions und Send Me an Angel, Geburtstagskind des Tages, Rudolf Schenker. Was war da heute? Warte, ich gucke nochmal schnell. Jetzt habe ich 78 ist richtig. 78 Jahre wird der Rudolf Schenker heute der deutsche Musiker. Ihr Lieben, Uhrzeit haben wir es jetzt 6 Uhr und 47 Minuten, 2 Minuten nach 6:45. Jetzt gibt's wieder mal den Karl Gott mit einem seiner berühmtesten Titel. Ja, die Biene Maya ist bekannt und auch die Babitschka. Und die ziehen wir uns jetzt rein.
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0: Genau, das Original, Karl Gott und seine Babitschka aus dem Jahr 1979. Da ist das Ding rausgekommen. Lang, lang ist her. Ich war dabei. Ich weiß, alter Sack, macht nix. 6:52 haben wir es, 7:08. Alle, die es los müssen auf der Malore, wünsche ich einen schönen Start in die neue Woche, einen schönen Montag. Wir hören uns dann morgen ab 6 Uhr wieder, wobei die ja meistens schon ab 5 Uhr zuhören in der Wiederholungssendung. Sei ihnen gegönnt. Und wir, die übrig gebliebenen, hören Dolly Parton und What's Up. Und dann überlegt man, hä, kennen wir da irgendwo her? Na klar, Fornon Blancs singen diesen schönen Song und hier mal in der Variante mit Dolly Parton.
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0: Nicht schlecht, wa? Ja, der Titel nicht vor Mont Blanc, sondern hier mal in der Variante von Dolly Parton, ihr Lieben, what's up? 6 Uhr und 57 Minuten haben wir's. Naja, gleich 58. Okay, 2 Minuten vor 7. Es gibt keine Nachrichten. Nicht wundern, keinen Schreck kriegen. Das ist leider so. Und einen Wetterbericht, den könnte ich allerdings sagen, ne? Ja, guck ich mal. Wir spielen jetzt erstmal Peter Kraus mit Kitty Cat, na bitte.
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die Zeit. Es ist 7 Uhr. In unserem gemeinsamen Frühprogramm hören Sie den Wetterbericht. Den Wetterbericht. Die Nachrichten gibt's leider nicht. Habt ihr schon mitbekommen? Da liegt ein großer Fehler vor. Der Server ist nicht abrufbar mit den Nachrichten. Aber ich werde euch wenigstens das Wetter mal hier bieten. Ich gucke mal, ob ich dann für nächste Stunde in irgendeiner Form irgendwelche Nachrichten zurechtfinden kann, denn alles darfst du ja nicht vorlesen, hätte auch Copyright vor, ne? Aber beim Wetter Gott sei Dank nicht, weil Wetter ist Wetter. Ding, ne? Okay, der Deutsche Wetterdienst, der gibt Folgendes zu Potte, hätte ich beinahe gesagt. Heute früh zunächst im Südosten durchziehender Regen. Im Nordwesten ebenso einzelne Schauer. Tagsüber in der Nordwesthälfte wiederholt Schauer und Gewitter. Teils kräftig mit Sturmböen. Auch am Alpenrand meist stärker bewölkt und einzelne Schauer und Gewitter. Sonst im Süden heiter bis wolkig und weitgehend trocken. Höchstwerte 20 bis 25 Grad im Süden und im Osten lokal bis 27 Grad. Mäßiger und in Böen teils stürmiger Südwestwind. In der Nacht zum Dienstag im Küstenumfeld und im Osten weitere Schauer. Anfangs noch einzelne Gewitter, langsam nachlassend. Sonst gering bewölkt, teils klar und weitgehend niederschlagsfrei. Tiefstwerte bei 15 bis 10 Grad. Das war der Wetterbericht vom Deutschen Wetterdienst. Und nun beginnen wir die neue Stunde.

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0: Don Williams machte den Opener der ersten Stunde meiner Sendung, der zweiten Stunde, entschuldigen Sie bitte, der zweiten Stunde natürlich, ja klar, der zweiten Stunde meiner Sendung.
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0: Montag ist heute, Montag, der 31. August 2026. Ihr hört die Sendung Der Morgen mit Gernot, die es montags bis freitags von 6 bis 9 Uhr immer live gibt und von 3 Uhr in der Nacht bis 6 Uhr ran immer die Wiederholung vom Vortag. Zur vollen Stunde, bei mir gibt es eigentlich immer Nachrichten, da ist der Server Putnut, die gibt es also nicht, deswegen mit handverlesenen Wetterbericht, wenigstens das. Ich guck mal, dass ich nächste Stunde auch irgendwelche Weltnachrichten in irgendeiner Form vorlesen kann, ich kümmere mich gerade drum. Und ansonsten in der 20. Sendeminute ein kleiner Beitrag, um halb dann den handverlesenen Wetterbericht und 10 nach halb gucken wir, wer heute Geburtstag hat. Musikalischerseits, wie immer, seid ihr gewohnt, der Fairnessfilter bedeutet, ich spiele immer einen deutschsprachig gesungenen, gefolgt von einem nicht deutschsprachig gesungenen Titel. Das immer im Wechsel und dazwischen, na klar, die aktuelle Uhrzeit. 7 Uhr und 7 Minuten haben wir es, 7 Minuten nach 7 und nach Don Williams mit Some Broken Heart Never Mend. In Englisch gibt's was Deutsches von Juliane Werding. Ja, die englische Originalfassung hieß Dingens, wie hieß die? Da Dingens, hier, da, warte, die war von John Bites, ne? The Night That Drove Old Dixie Down und wir hören das Ding jetzt in Deutsch am Tag, als Conny Kramer starb. Ich find's schön, dass ihr da seid und wir zusammen jetzt Kaffee schlürfen in der neuen Woche. Nicht Tee? Na gut, von mir aus auch Tee oder andere Getränke am frühen Morgen. Prost!

Juliane Werding am Tag, als Conny Kramer starb hier in meiner Sendung. Der Morgen mit Gernot um 7 Uhr und 11 Minuten. 4 Minuten vor 7:45 haben wir es in der Zwischenzeit schon. Jetzt gibt's die Killers. Ach, schon hoffentlich weg, nicht weggeschossen. Mit dem Titel Human. Wie das dann passt, Mensch, die Killers, Mensch, hören wir uns mal an. Mal gucken.

0: The Killers und Human hier in meiner Sendung der Morgen mit Gernot um 7.15 Uhr, ganz genau Viertel 8 haben wir es, oder auch Viertel nach 7. Musik aus Österreich mal wieder mit Andy Borg und Arrivederci Claire hören wir jetzt.
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0: Entspannte Mucke zum langsamen Hin- und Herschunkeln und Wachwerden mit Andy Borg aus Österreich und Arrivederci Claire um 7:20, 10 Minuten vor 7:30 haben wir es in der Zwischenzeit. Jetzt gibt's den versprochenen Beitrag und dann, was für ein Teil? Okay, mit Take on Me. Aber erst der Beitrag.
1: Kalb bricht in Supermarkt ein.

weibliche Kundschaft hatte im Kreis Landshut einen Supermarkt. Eine entlaufende Kuh drückte die Tür ein und verwüstete den Eingangsbereich. Passanten alarmierten die Polizei und als die Beamten eintrafen, stießen sie in der Bäckereiabteilung auf das Jungkalb. Trotz eindeutiger Aufforderung war es allerdings nicht möglich, seinen Einkaufsbummel abzubrechen. Auch die Tatsache, dass sie der einzige Kunde war, störte das Rindvieh nicht, teilte die Polizei mit. Der Besitzer konnte das Tier schließlich mit einem Lasso einfangen und zur Mutter auf die Weide zurückbringen. Ob das Tier an der Kasse in bar oder mit Kreditkarte bezahlt hat, ist nicht bekannt.

0: Aha! Und Take on Me. Schönes Ding. Und das Ganze um 7:24. Gleich 25, gleich. Wir nehmen ja wie immer die zukunftsträchtige Zeit und somit, okay, 7:55. Gleich kümmern wir uns ums Wetter, aber erstmal werden wir noch ein bisschen sexy hören. Mit Marius Müller-Wessernhagen. Bitteschön.
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0: Marius Müller-Westernhagen und Sexy. So ihr Lieben, gucken wir mal aufs Wetter. Live gesprochen hier vom Deutschen Wetterdienst. Heute früh zunächst im Südosten durchziehender Regen, im Nordwesten ebenso einzelne Schauer. Tagsüber in der Nordhälfte wiederholt Schauer und Gewitter, teils kräftig mit Sturmböen. Auch am Alpenrand meist stärker bewölkt und einzelne Schauer und Gewitter. Sonst im Süden heiter bis wolkig und weitgehend trocken. Höchstwerte 20 bis 25 Grad. Im Süden und im Osten lokal bis 27 Grad. Mäßiger und in Böen teils stürmischer Südwestwind. In der Nacht zum Dienstag im Küstenumfeld und im Osten weitere Schauer. Anfangs noch einzelne Gewitter, langsam nachlassend. Sonst gering bewölkt, teils klar und weitgehend niederschlagsfrei. Tiefstwerte 15 bis 10 Grad. Wollen wir Dienstag noch mitnehmen? Okay, gucken wir mal schon ein bisschen auf nach vorne, nach morgen. Am Dienstag im Norden Schauer und vereinzelt Gewitter. In der Mitte und an den Alpen nur vereinzelt Schauer. Sonst heiter bis wolkig und meist trocken. An der Nordsee um 20. Am Oberrhein, da steht an Oberrhein. Ach so, na richtig, klar. Ist ja korrekt. An Oberrhein und Donau bis 26 Grad. Schwacher bis mäßiger, an der See frischer bis starker Wind aus westlichen Richtungen. Siehste, wisst ihr Bescheid? Soweit zum Thema Wetter. Und nun gibt's Matthew Wilder und Break My Stride. Eventuell bei dem einen oder anderen ein paar Verbrauchertipps vorher.
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0: Matthew Wilder und Break My Stride um 7 Uhr und da gleich 38 Minuten. Gleich haben wir es 8 Minuten nach 7:30. Es gibt noch einen kurzen und dann wenden wir uns den Daten zu für die Geburtstagskinder des Tages. Sylph Malmquist besingt Liebeskummer lohnt sich nicht. Wie recht sie hat. Und anschließend müssten wir gleich spielen, Liebeskummer lohnt sich nicht, mein Darling, oder so ähnlich. Nee, Quatsch, der kommt ja jetzt gleich. Entschuldigung, ich wollte sagen, siehst du, damit schon völlig durcheinander, ja? Weil ich ja nebenbei wieder ganz andere Sachen mache. Egal. Nein, hinterher müsste man dann spielen, eine neue Liebe ist wie ein neues Leben. So war richtig.
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Dann schauen wir mal, wer am 31. August Geburtstag hat oder hätte. Chris Tucker, der US-amerikanische Filmschauspieler und Komiker, wird heute 54 Jahre alt. Herzlichen Glückwunsch an der Stelle. Dann Richard Gere, auch ebenfalls US-amerikanischer Filmschauspieler, wird heute 77 Jahre alt. 77 Lenze. Van Morrison, ja, der nordirische Musiker, Sänger und Komponist, wird heute 81 Jahre alt. Muss man erstmal alles ja, hinkriegen, ne? In dieser Länge und Größe. Tja, ja, das ist schon ein schönes Alter. Dann der Rudolf Schenker, ne? Der deutsche Musiker auch von der Band Scorpions. Der wird heute 78 Jahre alt und er darf auch ein Ständchen singen. Macht er auch. Und zwar mit seiner Formation Rock You Like a Hurricane. Hören wir uns an. Da ist er.

0: Die Scorpions. Die Scorpions und ihr Frontsänger, der Herr Schenker, der hat heute Geburtstag, der Rudolf Schenker, und wird 78 Jahre alt. In meinem privaten Umfeld wird heute auch jemand piep alt. Ja, wir müssen ja Datenschutz beachten. Also ist es die Annette aus dem schönen Märkisch-Oderland. Ja, mehr darf man nicht sagen. Ne? Trotzdem alles, alles Gute zum runden Geburtstag. Mehr wird auch nicht verraten. Ihr wisst ja, Frauen sind sehr allergisch mit dem Alter. Ne? Eigentlich werden ja Frauen eh sowieso nur 39 und dann kommen die 26 Buchstaben hinten mit ran. Ne? Und dann fängst du wieder von vorne an. Ne? Also ich müsste jetzt mal schnell nachrechnen. Müsste so bei 39 piep sein. So, gut, lassen wir das. Herzlichen Glückwunsch, lieber Annette. Danke. Ein treuer Hörer auch für mich. Und ich weiß, dass sie sehr, sehr gerne Helene Fischer mag. Gut, dann mache ich mal heute die Ausnahme. Diese berühmte Ausnahme der Regel. Keine Wunschmusik. Aber hier mache ich tatsächlich eine Ausnahme und sehr gerne sogar. Schönes Medley mit Helene Fischer. Alles, alles Gute zum Purzeltag, liebe Annette, ins Märkisch-Oderland.
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0: mit Helene Fischer und der ultimative Dance-Mix gehen ganz, ganz herzliche Geburtstagsglückwünsche zu Annette nach Märkisch-Oderland. Liebe Grüße. Ja, und warum erwähne ich sie und alle anderen nicht, sage ich euch. Von Annette gibt es nämlich immer ein Stückchen Kuchen dazu. Und wenn ich euch gratuliere, kriege ich keins. Das ist der Unterschied.
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0: Wir haben es genau 7 Uhr und 52 Minuten, 8 Minuten vor 8. Jetzt gibt's Torte. Nein, Torte lassen wir weg. Heißt trotzdem, die Band oder die Formation oder Interpretentruppe mit dem Titel Pop Music. Bitteschön.
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0: M heißt die Formation, ja, nur mehr kommt da nicht. Pub Music. Einen schnuckligen Song haben wir noch und dann probiere ich tatsächlich mal so ein Novum aus. Ja, mal sehen, ob ich da eine Nachrichten-Audio-File abspielen kann. Ich habe da was gefunden im Netz. Mal sehen, ob das funktioniert. Wir hören erstmal Polarkreis 18 und Allein, Allein.
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0: 7 Uhr, wollte ich noch sagen. 7.56 Uhr, ne? 4 Minuten vor 8 in der Zwischenzeit.

0: die Zeit. Es ist 8 Uhr. In unserem gemeinsamen Frühprogramm hören Sie die Nachrichten. Die Nachrichten probieren wir jetzt mal aus hier mit einem Stream, mit einem Audio-Stream. Den habe ich mir gerade rausgesucht, weil die Lautefilm-Nachrichten sind ja derzeit defekt. Ich guck mal, ob das funktioniert. Ich bin ja gespannt. Wenn nicht, brechen wir es ab. Oder müssen wir mal gucken, bis wir mal eine E-Mail hinschreiben, ne? Dass die da in irgendeiner Form zum Potte kommen. Ne? Ich schau mal, ob das jetzt hier funktioniert.
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2: Ich bin Jerome Nussbaum. Bundeskanzler Merz warnt vor einer Alleinregierung der AfD in Sachsen-Anhalt nach der Landtagswahl am kommenden Sonntag. Das Bundesland werde dann erheblichen Schaden nehmen, sagte er im ARD-Sommerinterview. Der Frage, ob die CDU ansonsten auch ein Bündnis mit der Linken eingehen werde, wich er aus.
3: Wir werden das im Lichte des Wahlergebnisses anschauen und wir werden alles tun, um zu verhindern, dass Sachsen-Anhalt an die Radikalen fällt. Und das gilt sowohl für die AfD als auch für die Linkspartei.
2: Merz sprach von 20% unentschlossenen Wählern, die man noch von einer CDU-geführten Regierung überzeugen wolle. Heute Nachmittag wird er zunächst in Kühlungsborn zum CDU-Wahlkampf in Mecklenburg-Vorpommern erwartet. Danach geht's weiter nach Quedlinburg in Sachsen-Anhalt. Im Grand Canyon Nationalpark in den USA hat es eine Sturzflut gegeben. Ein Mann kam ums Leben. Mindestens 15 Menschen werden vermisst. Zu der plötzlichen Flut kam es laut den Behörden schon vorgestern in der Nähe einer Unterkunft. Der Nationalpark Service bittet auf seiner Homepage um Informationen zu Menschen, von denen es seitdem kein Lebenszeichen gibt. 62 Personen wurden demnach in Sicherheit gebracht. Der Testbetrieb für einen dritten Windpark des spanischen Energiekonzerns Iberdrola vor Rügen startet. Wegen einer verschärften Bedrohungslage muss die Überwachung streng gesichert werden. Aus der Offshore-Branche heißt es jedoch, dass sich die Anlagen nicht vollständig schützen ließen. Nach ARD-Informationen soll der Bau der dritten Anlage von einem russischen Schiff beobachtet worden sein. Konkret die Verlegearbeiten für ein mehr als 90 Kilometer langes Stromkabel. Nach tödlichen Schüssen bei einem Techno-Festival in der Schweiz sind der oder die Täter noch auf der Flucht. Die Polizei fahndet weiterhin mit einem Großaufgebot.
4: Auf dem Festival in der Nähe von Zürich wurde gestern Nacht eine junge Frau durch Schüsse getötet. Es handelt sich um eine Italienerin mit Wohnsitz in der Schweiz. Die Ermittler gehen davon aus, dass sie ein Zufallsopfer war. 4 Schweizer Männer und eine Deutsche erlitten leichte bis schwere Verletzungen. Die Hintergründe für die Tat sind derzeit noch völlig unklar. Ulrike Klein, Redaktion.
2: Vor Zypern hat es ein tödliches Fährunglück gegeben. Mindestens 8 Menschen sind ums Leben gekommen. Etwa 20 gelten noch als vermisst. Der Kapitän und 7 Crewmitglieder wurden festgenommen. Das Schiff war mit 270 Menschen an Bord kurz nach dem Start gestern Mittag gekentert. Die deutsche Hockey-Männermannschaft ist wieder Weltmeister. Im WM-Finale in Belgien schlug das Team Spanien mit 1:0. Für Deutschland ist es der 4. WM-Titel. Damit zieht die Mannschaft mit dem bisherigen Rekordhalter Pakistan gleich. In der Fußball-Bundesliga hat Augsburg am Abend Schalke mit 3:0 besiegt. Außerdem gewann Freiburg gegen Bremen mit 4:1. In der zweiten Bundesliga unterlag St. Pauli Kaiserslautern 1:2 und Darmstadt Hannover 0:1. Magdeburg konnte sich dagegen mit 2:0 gegen Kiel durchsetzen.
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2: Heute ziehen im Südosten zunächst noch einige Regenschauer durch. Im Nordwesten kann es auch regnen. Tagsüber gibt es dann in der Nordwesthälfte wiederholt Schauer und Gewitter, teils auch kräftig mit Sturmböen. Auch am Alpenrand ist es meist stärker bewölkt mit einzelnen Schauern. Sonst ist es im Süden heiter bis wolkig und weitgehend trocken. Die Höchstwerte liegen zwischen 20 und 25 Grad. Im Süden und Osten lokal bei bis zu 27 Grad.
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0: Das ging gut, wa? Also schön die Quelle nennen, ne? Radio aktuell, da habe ich das gerade hergenommen als Probe, ist hier vorne drauf. Ich muss sagen, das hörte sich sehr, sehr gut an, ne? Fand ich jedenfalls, außer die Dudel im Hintergrund. Ich werde da jetzt mal Kontakt aufnehmen und dann nehme ich die Nachrichten hier, ne? Dann sind wir mit der Lautfm-Geschichte nämlich durch. Ihr wisst ja, sehr unzuverlässig die Nummer, sehr unzuverlässig. Was gibt's jetzt? Na klar, den Stundenanfang.
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0: Die Birds machten den Opener der dritten Stunde meiner Sendung.
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0: Montag ist heute. Montag, der 31.08. Der 31. August 2026. Ihr hört die Sendung Der Morgen mit Gernot, die es montags bis freitags immer von 6 bis 9 Uhr gibt. Und live, ne? Und unlive in der Nacht von 3 bis 6 Uhr an immer die Wiederholung vom Vortag. Ihr Lieben, zur vollen Stunde hört ihr bei mir Nachrichten, Sport und Wetterbericht kompakt wie eben gehört. Ja, ich habe gerade mal geguckt, wo die herkommen. Das kann ich ruhig mal erwähnen. Das ist ein Berlin-Brandenburger Radiosender, in der Zwischenzeit natürlich auch deutschlandweit oder weltweit zu hören, übers Internet, wie auch immer. Schlagerradio steckt dahinter, wusste ich gar nicht. Kannst du mal sehen, ja? Vom Oliver Dunk, der war damals bei 100,6 der erste private Radiosender Berlins. Da kommen die her aus diesem Redaktionsbereich. Freue ich mich. Vielleicht mal Kontakt aufnehmen. Mal sehen, vielleicht können wir da in irgendeiner Form ein paar wehren, dass wir da vernünftige Nachrichten hier in meiner Sendung Der Morgen mit Gernot bekommen. Dann, ihr wisst, in der 20. Sendeminute hören wir einen kleinen Beitrag, um halb dann den Wetterbericht und 10 nach halb gucken wir, wer heute Geburtstag hat. Musikalischerseits, seid ihr gewohnt bei mir, gibt's immer einen deutschsprachig gesungenen, gefolgt von einem nicht deutschsprachig gesungenen Titel, das immer im Wechsel und dazwischen die aktuelle Uhrzeit. Das nenne ich Fairnessfilter. 8 Uhr und 10 Minuten aber, 10 Minuten nach 8 und nach den Birds mit Oh Susanna hören wir Ibo und den Teil 1, Ibiza. Ja, da gibt es da drei Teile von und hier der erste Teil. Ist das das? Warte, ich guck mal, sicherheitshalber. Nicht, dass ich wieder was ansage und dann, naja, was der wieder alle zurecht mauschelt. Nein, in Top-Qualität in WF hier bei mir in der Sendung Der Morgen mit Gernot, der erste Teil. Schön, dass ihr da seid. Moin, moin und Prost Kaffee.

0: Ibo und Ibiza um 8 Uhr und 14 Minuten, eine Minute vor Viertel neun, haben wir es in der Zwischenzeit schon. Jetzt gibt es einen Schnuckli, einen Song von Jonna Louie, ja? Kennen wir ja, Stop the Cavalry zum Beispiel. Aber hier, you'll always find me in the kitchen at Parrots. Was für ein Teil? Partys. Entschuldige bitte. Ja, ich bin heute noch zu wenig unterkoffiniert. Was für ein Ding? Naja, das ist das neue Wort, kommt ins Lexikon dran, ja? Zu wenig Koffein.
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0: Gianluigi, schöne Nummer hier am frühen Morgen um 8 Uhr und 17 Minuten, 2 Minuten nach Viertel 9 haben wir's. Jetzt gibt's eine schöne Nummer von Michael Holm, da freue ich mich schon die ganze Zeit drauf. Barfuß im Regen. Ne, mit dem Regen, da müssen wir noch dran üben, hier bei mir im schönen Bergischen Oderland gibt's noch nicht Wasser von oben. Aber was nicht ist, kann ja noch werden. Hören wir gleich in wenigen Sekunden Michael Holm.
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0: Michael Holm, weder verwandt noch verschwägert mit Andreas Holm aus Berlin-Köpenick. Nein, das ist ganz anderer Holm. Der eine Holm hat mit dem anderen Holm nichts zu tun. Das eine ist die A-Säule, die andere die B-Säule. Gernot, wir sind doch nicht beim Auto. Das stimmt. Beim schönen deutschen Schlager. Michael Holm, barfuß im Regen. 8 Uhr und 21 Minuten gerade noch so. 9 Minuten vor 9:30. Jetzt gibt's den versprochenen Beitrag und anschließend Two of Us und Blue Night Shadow.
1: In einem Nürnberger Altenheim ist ein 19-jähriger Zivildienstleister nach einem versuchten sexuellen Übergriff auf eine Bewohnerin entlassen worden. Wie die Polizei am Dienstag berichtete, war er in dem Zimmer der älteren Frau überrascht worden. Der Mann wollte ganz offensichtlich sexuelle Handlungen an der Frau vornehmen, hieß es. Gegen ihn wurde Ermittlungsverfahren wegen sexuellen Missbrauchs von Kranken und Hilfsbedürftigen eingeleitet. Der 19-Jährige schwieg bis zu den Vorwürfen. Die Heimbewohnerin habe keine Verletzungen davon getragen, teilte die Polizei weiterhin mit.
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0: Two of Us und Blue Night Shadow hier in meiner Sendung. Der Morgen mit Gernot um 8 Uhr und 26 Minuten. 4 Minuten trennen uns noch vor der 8:30 Marke. Jetzt gibt's den Klassiker, den absoluten Klassiker von Rex Gildo, Fiesta Mexicana. Und dann wenden wir uns den Wetterdaten, den aktuellen, zu.
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0: Guck an, Fiesta Mexicana und Sexy Rexy Rex Gildo hier in meiner Sendung. Der Morgen mit Gernot und das Ganze haben wir schon halb, ja genau, 8:30 Uhr, genau 8:30. Ihr Lieben, heute früh zunächst im Südosten durchziehender Regen, im Nordwesten ebenso einzelne Schauer. Tagsüber in der Nordwesthälfte wiederholt Schauer oder Gewitter, teils kräftig mit Sturmböen. Auch am Alpenrand meist stärker bewölkt und einzelne Schauer und Gewitter. Sonst im Süden heiter bis wolkig und weitgehend trocken. Höchstwerte 20 bis 25 Grad im Süden und im Osten lokal bis 27 Grad. Mäßiger und in Böen teils stürmiger Südwestwind. In der Nacht zum Dienstag im Küstenumfeld und im Osten weitere Schauer. Anfangs noch einzelne Gewitter, langsam nachlassend. Sonst gering bewölkt, teils klar und weitgehend niederschlagsfrei. Die Tiefstwerte betragen 15 bis 10 Grad. Das war der Wetterbericht vom Deutschen Wetterdienst aus Potsdam. Genau, da sitzen die. Da haben die ihren Sitz. Immer schön die Quelle nennen. Und jetzt gibt es ein paar Verbrauchertipps und dann Ultra Fox und Dancing with Tears in My Eyes.
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0: Alter Fox und Dancing with Tears in My Eyes hier in meiner Sendung. Der Morgen mit Gernot um 8 Uhr und 35 Minuten, 5 Minuten nach 8:30. Warte mal, ich werde mal noch schnell die Daten, die aktuellen Temperaturen der 16 Landeshauptstädte unserer 16 Bundesländer nachschieben. Der Kurt aus Berlin-Tegel, ja, der seines Zeichens Wetterfrosch, der gibt sich immer so viel Mühe, das soll er nicht umsonst gemacht haben. Ne? In alphabetischer Reihenfolge geht los. Berlin 17 Grad, aufkommende Schauer. Oha, guck an, nass von oben. Bremen 16 Grad und heiter. In Dresden 17 Grad, einzelne Schauer. Düsseldorf meldet 17 Grad und bewölkt. In Erfurt 16 Grad, wechselhaft mit Schauern. Hamburg 17 Grad, einzelne Schauer möglich. Hannover 18 Grad, bewölkt. In Kiel 17 Grad, bewölkt. Magdeburg 17 Grad, ebenfalls bewölkt dort. In Mainz 17 Grad, wechselnd bewölkt. München 19 Grad, sonnig. In Potsdam 17 Grad, wechselhaft mit Schauern. Saarbrücken meldet 16 Grad, stark bewölkt. In Schwerin 16 Grad, bewölkt. Stuttgart hat 18 Grad und heiter. Guck an. Und wie immer zum Schluss Wiesbaden 17 Grad und wechselnd bewölkt. Danke, lieber Kurt. Liebe Grüße nach Berlin-Tegel zum Wetterfrosch. Und pass schön auf deine Schenkel auf. Die sehen schon knusprig aus. Gernot, also nein, der denkt immer nur an Futtern. Ja, das stimmt. Jürgen Markus ist dran. Eine neue Liebe ist wie ein neues Leben.
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Jürgen Markus, eine neue Liebe ist wie ein neues Leben. Und nun kommt dieser Programmtipp. Dieser Programmpunkt. Ich habe heute zu wenig Koffein, ich sag's euch.

Schauen wir mal, wer am 31. August alles so Geburtstag hat, der Chris Tucker, US-amerikanische Filmschauspieler und Komiker, wird heute 54 Jahre alt. Herzlichen Glückwunsch dafür. Dann Richard Gere, US-amerikanischer Filmschauspieler, 1949 geboren, wird heute 77 Jahre alt. Der nordirische Musiker, Sänger und Komponist Van Morrison wird heute 81 Jahre alt. Kogan und Geburtstagsständchen, Singer und Bandmitglied bei den Scorpions, Rudolf Schenker. Der wird heute 78 Jahre alt. Und was singt er uns jetzt Schönes? Wind of Change. Ah ja, einer der bekanntesten Songs von den Scorpions, allen anderen, die heute Geburtstag haben. Selbstverständlich. Alles, alles Gute zum Purzeltag. Lasst euch reich beschenken und ihr wisst ja, trinkt einen mit im Namen der Ortsgruppe Goldbrand. Prost, Prost!

0: Rudolf Schenker, Geburtstagskind des Tages mit den Scorpions, Wind of Change. Um 8 Uhr und 46 Minuten, eine Minute nach 8:45. Jetzt geht's nach Palma de Mallorca. Da siehst du, es wird doch noch sonnig. Hervorragend. Deutschlands Lieblingsinsel für Urlauber. Genau. Ja. Chris Wolf mit Doppel singt Palma de Mallorca. Gleich in wenigen Sekunden geht's los.
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0: Chris Wolf, Palma de Mallorca, 8:50, 10 Minuten vor 9. Kriegen wir noch zwei hin? Ja, wie gesagt, wenn ich nicht so viel schwatze. Dann gibt's noch schöne Mucke jetzt aus den 80ern mit Human League und Don't You Want Me. Na bitteschön.
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0: The Human League und Don't You Want Me, Baby. Schöne Nummer um 8.55 Uhr, 5 Minuten vor 9. Das war's dann für den heutigen Montag, den starten die neue Woche. Wir hören uns morgen früh am Dienstag wieder, wenn es heißt, der schon wieder. Nee, warte mal, so heißt die Sendung nicht. Die heißt Der Morgen mit Gernot. Genau, ab 6 Uhr. Wer es nicht erwarten kann, kann eine Wiederholungssendung ab 3 Uhr schon hören. Jetzt habe ich ein besonderes Schmankerl zum Abschied und zwar... Ich denke mal, der ein oder andere wird die Formation Truckstop kennen. Na? Das Urgestein Rainer Bach, die erste Stimme von Truckstop, hat sich mit dem Herrn Uwe, der ist auch bei Truckstop, ne? Uwe Lost, zusammen, da gab es mehrere Uwes, ne? Der Uwe Lost zusammengetan und die singen jetzt 50 bunte Jahre den Titel, ja? Und nennen sich hier in ihrem Duo die Cowboys, ja? Die Cowboys und 50 bunte Jahre. Ich mache wie immer jetzt den Fisch und schwimme davon und wie immer die zünftige Verabschiedung. Diener nach links, Diener nach rechts. Tschüss, tschüss ihr Lieben, macht's Schmugge, euer Gernot aus dem wunderschönen, manchmal auch sonnendurchfluteten Märkisch-Oderland. Ich freue mich, wenn ihr morgen früh ab 6 Uhr wieder einschaltet. Macht's Schmugge.
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0: Und damit hallo und herzlich willkommen zu eurem Top 20 Countdown mit Ted und Felix. Letztere bin ich und Ted kommt gleich. In den nächsten zwei Stunden werfen wir wieder einen Blick auf die Verkaufscharts verschiedener deutscher Internetportale. Wir hören Neuzugänge in der ersten und die Top 20 in der zweiten Stunde. Und außerdem hören wir wie immer auch aktuelle Hits aus den Charts aus England und aus Amerika. Und wer ist da heute so alles dabei? Das verrät uns Ted.
1: Hallo, heute hören wir unter anderem Neutitel von Chaka Khan, Küste Sarandi und Meek, aktuelle Hits von Taylor Swift und Cat's Eye und natürlich unsere Nummer 1.
0: Tja, aber bevor es so richtig losgeht, noch ein Blick zurück auf die drei bestplatzierten Titel der deutschen Downloadcharts aus der vergangenen Woche.
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0: Und da war dies hier wieder die Nummer 3 in den deutschen Downloadcharts. Nach wie vor Chemo Sounds und Rise Slow.
2: Number 2.
0: Und diese vierwöchige Nummer 1 wieder auf der Nummer 2 für genau einer Woche. Shakira und der Burna Boy und Die Die.
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0: Und diese war zum 7. Mal die Nummer 1 in den deutschen Downloadcharts vor 7 Tagen. Ügel, E-Miley Angel und Alternati und der Hit Movin' to the Sun.
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0: Der erste neue Hit diese Woche in den deutschen Download-Charts. Eingestiegen auf der Nummer 50, das war Christes Sarandi mit dem Hit Good Old Days.
1: Christes Sarandi ist 29 Jahre alt, er stammt aus England. Seinen ersten Hit bei uns hatte er 2023 mit Two Colors und dem Titel Cynical. Bisher hat er 12 Singles veröffentlicht. Good Old Days ist die erste in diesem Jahr. Damit will er Lust auf alles machen, was noch kommt. Christes Sarandi, Good Old Days.

Das war der erste neue Hit diese Woche aus der Single-Parade aus England. Eingestiegen auf der 73, das waren Becky Hill und Sonny Fodera und Say Something. Und dies hier eingestiegen auf der 56, der neueste Hit von Olivia Rodrigo. Und der ist verbunden mit Expectations.

0: Ein neuer Hit auf der Nummer 49 diese Woche in den deutschen Downloadcharts. Er stammt von Sam Smith und dem Two City Chorus und er heißt Oh Mother.
1: Oh Mother ist die vierte Single-Auskopplung aus dem fünften Studioalbum Hazel Eyes von Sam Smith. Der Song beschäftigt sich mit der Sehnsucht nach mütterlichem Trost und der Verarbeitung von Enttäuschung und Verrat. Im musikalischen Mittelpunkt steht das Zusammenspiel zwischen Sam Smith und dem 28-köpfigen The Two City Chor. Sam Smith featuring The Two City Chorus, Oh Mother.
0: Und dieses Jahr erreicht er im Februar des Jahres 2024 die 4 in England. Jetzt haben wir Entry auf der 53. Hier ist Dua Lipa und Training Season.

0: Carly Rae Jepsen ist zurück in den deutschen Download-Charts, diese Woche eingestiegen auf der 48 mit dem neuesten Hit Motivation.
1: Motivation ist die vierte Single-Auskopplung aus dem angekündigten achten Studioalbum von Carly Rae Jepsen. Die Kritiker halten den Song für den bisher besten aus diesem Album. Er ist zwar nicht der kühnste, aber auf jeden Fall der eingängigste, der sich an den frühen Jepsen-Sound orientiert, den langjährige Fans zweifellos gut kennen. Carly Rae Jepsen, Motivation.

0: Mehr neue Musik aus der Singleparade aus England. Der Titel, den wir gerade hörten, war eingestiegen auf der 41, Party Next Door und Some of Your Love. Und dies hier ist neu auf der 40, hier ist Sienna Spyro mit dem neuesten Hit. Und der ist Pure.
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0: Auch sie steigt ein diese Woche in den deutschen Download-Charts, und zwar auf der Nummer 44. Ihr Name ist Chaka Khan und es geht hier um ein Curious Subject.
1: Curious Subject ist die dritte Single-Auskopplung aus dem angekündigten 14. Studioalbum Chuckzilla von Chaka Khan. Über das Album sagt sie, dieses Album handelt von Freude. Es geht darum, einander zu lieben und seine Kraft zu finden, egal wo man im Leben steht. Ich habe seit meiner letzten Platte viel Leben gelebt und ich wollte, dass diese Songs das feiern. Chaka Khan, Curious Subject.
0: Im Sommer 1976 erreichte dieser Hit die 7 in England, jetzt ein Re-Entry auf der Nummer 9. Anlässlich ihres Todes, hier ist Dolly Parton und Joe.

0: Angestiegen auf der 26 diese Woche in den deutschen Downloadcharts waren Madonna und Harry Romero und der Hit Danceteria.
1: Danceteria ist die dritte Single-Auskopplung aus dem 15. Studioalbums Confession 2 von Madonna. Hierfür hat sie sich mit Harry Romero zusammengetan. Das ist aber kein Sänger, sondern ein Produzent und Remixer. Seinen ersten Hit unter eigenem Namen hatte er 1999 in den britischen Charts. Madonna und Harry Romero, Danceteria.
0: Tja, und ich denke bereits mit Sorgen an unseren zweistündigen Jahresrückblick Ende Dezember des Jahres 2026 mit allen Nummer 1 Hits des Jahres. Denn die Frage wird sein, was spielen wir in der zweiten Stunde? Einige Nummer 1 Hits im Laufe des Jahres sind extrem langlebig. Dies Jahr das beste Beispiel. Diese Woche zum 23. Mal auf der Nummer 1 in der Singlet-Parade in England. Und ein Ende ist nicht abzusehen. Hier sind Sam Fender und Olivia Dean und der Hit Rein Me In.

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1: Adonsgang auf der 47 in den Singlecharts in Amerika von Cody Johnson haben wir gerade gehört. Das Werk heißt Take Me Back, Leave Me There. Und dies hier ist eingestiegen auf der 31 in den Singlecharts in den USA. Wir hören Cat's Eye und den Hit, der heißt

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1: Der Hit ist fabulous und deswegen steigt er ein auf der 25 diese Woche in den deutschen Downloadcharts. Das war Meek.
2: Meek ist Georgia Meek. Sie stammt aus England und ist Singer-Songwriter. Fabulous ist ihre Debütsingle und wurde in England bereits im Januar veröffentlicht. Als Autorin hat sie bereits mit Musikern wie Rita Ora, Alan Walker und Martin Garrix zusammengearbeitet. Nun kommt sie auch zu uns. Meek, Fabulous.
1: Tja, und bevor wir jetzt gleich zu den 20 größten Download-Hits der Woche kommen, noch ein Stießwerk hier. Jetzt zum 19. Mal auf der Nummer 1 in den Single-Charts in Amerika. Einer von nur 3 Titeln, die das so lange geschafft haben. Nächste große Ella Langley. Und die Hitte da heißt Choosin' Texas.

Wir haben diese Woche zwei Neuzugänge unter den ersten 20 in den deutschen Download-Charts, aber die 20 gehört nicht dazu. Die ist gefallen von der 15. Das waren One Republic und Need Your Love. Und hier ist die 19.

Und sie steigen von der 37 auf die 16 diese Woche in den deutschen Download-Charts. Cat's Eye und Animal. Auf der 15 von der 11 gefallen, DJ Illem und Diggity Diggity. Und hier ist die 14 von der 18 gestiegen, Kygo, Carlito Griffin und Save My Love.

Wieder gestiegen von der 28 auf die 13 diese Woche in den deutschen Downloadcharts. Taylor Swift und I Knew It, I Knew You. Auf der 11 von der 8 gefallen Florian Künstler und Ich wie du. Und hier ist die 12 von der 13 gestiegen. Hier ist die Rockin' Jukebox und Storm

Update steigt von der 12 auf die 10 diese Woche in den deutschen Downloadcharts. Justin Bieber und Nicki Minaj und Beauty and the Beat. Und hier ist die 9, gestiegen von der 10. Wir hören Temper City und den Hit Self-Aware.

Der Hit ist noch nicht tot, denn er steigt wieder von der 9 auf die 8 diese Woche in den deutschen Download-Charts. Das war Olivia Rodrigo. Und hier ist die 7 von der 6 gestiegen. Hier ist Kimo Sounds und der Hit After the Fall.

0: Langsam gestiegen von der 3 auf die Nummer 2 diese Woche in den deutschen Download-Charts Kimo Sounds und Rise Slow. Und unsere Nummer 1?
1: Unsere Nummer 1 ist zum 8. Mal auf der Nummer 1 Position zu finden. Es ist der erste Hit und die erste Nummer 1 für das Trio Ügel, Imrahil Angel und Ultra Nati. Hier sind sie mit Moving to the Sun.
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0: Fun. Zum achten Mal die Nummer 1 in den deutschen Download-Charts. Das waren Ugel, Email, Angel und Alternati und der Hit Moving to the Sun. Tja, das war's dann für diesmal und bis zum nächsten Mal sagen wir Tschüss.
1: Und Tschüss.
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2: Sie hören die Radioreise mit Alexander Tauscher. Ich grüße Sie. Diesmal geht es an den Lago di Resia, also in die Ferienregion Reschensee in Südtirol. Ein Urlaub am Wasser in Norditalien und gleichzeitig sehr alpin. Die Geschichte eines Kirchturmes, dem das Wasser bis zum Hals steht, erzählen wir. Mit zwei außergewöhnlichen Weltspitzeathleten, da schippern wir übers Wasser und kosten anschließend moderne Küche im traditionellen Oberfinchgau. Und das hier sind nur zwei meiner Gäste, die uns passenderweise zur Destination jetzt auf Italienisch begrüßen.
3: Buongiorno, sono Eva, lavoro nell'ufficio turistico a Males nell'associazione Lago di Resia. Siamo lieti di dare il benvenuto qua a Purgusio, anche qua nella nostra zona, e speriamo che avete dei giorni molto belli qua, se quando arrivate qua a Purgusio, anche nel tutta nella zona.
4: Benvenuto Alexander qua a Purgusio, sono Caterina dall'Associazione Turistica e benvenuto al Viaggio del Radio.
2: Viaggio del Radio, das sind wir, die Radioreise, heute mit einem Hauch Italien. Ich wünsche auf jeden Fall buon divertimento.

0: dass es die Radioreise, die neue Horizonte öffnet und damit Reiselust wecken soll. Im Studio Alexander Tauscher, herzlich willkommen hier bei uns in dieser Show. Wir sind heute so ziemlich am Alpenhauptkamm im Dreiländereck Italien, Österreich, Schweiz. Viele, die auf dem Weg von und nach Italien unterwegs sind, kennen den großen See, der heute unser Mittelpunkt ist, aber sind vielleicht bisher immer nur daran vorbeigefahren. Wobei man ja eigentlich anhalten müsste und einige tun es auch bei diesem Blick auf den versunkenen Kirchturm, der aus dem Wasser herausragt. Die Ferienregion Reschensee, sie hat einerseits eben ein breites Sport- und Outdoor-Angebot, gleichzeitig verleihen gelebtes Brauchtum, Kulinarik und auch traditionelle Märkte ihren authentischen Charakter. Es gibt hier sagenumwobene Orte mit Geschichten, die berühren ja und zum Teil auch zu Tränen rühren können, werden ja auch erleben. Wir zeigen das alles und stellen diesen Teil von Südtirol zunächst einmal geografisch grob vor. Katharina Fritz ist die Geschäftsführerin der Ferienregion Reschensee.
1: Die Ferienregion Reschensee befindet sich im Dreiländereck zwischen Italien, Schweiz und Österreich. Auch das ist etwas, was unsere Destination natürlich sehr geprägt hat, sei es die Sprache, als auch die Kultur, die Traditionen. Wir starten sozusagen am Reschenpass und befinden uns im oberen Finchgau. Südtirol ist die gesamte Region und wir sind sozusagen ganz am östlichen Rand und sind hier einmal mit einem Schritt in Österreich und auf der anderen Seite nach Taufers in einen Schritt dann in der Schweiz.
0: Weil du gerade das Dreisprachige ansprichst, bei euch klingt es eher nach Südtirol. Hat die Schweiz auch einen Einklang hier in der Sprache? Also gibt es etwas, was ihr von der Schweiz übernommen habt?
1: Die vielen rätoromanischen Namen, also die Flurnamen unserer Gebiete. Also wenn man hier über Wiesen spricht und Felder, dann wird dann schon ganz spezifische Namen genannt, wie Molles zum Beispiel oder Paflur, solche Namen. Also die kommen vom Rätoromanischen, die haben wir aus der Schweiz. Ansonsten hat sich die Sprache dahingehend dann schon sehr ans Tirolerische angepasst.
0: Wie sieht es mit Italienisch aus? Das ist ja in Südtirol sehr ungleich verteilt. Beispielsweise Bozen hat einen höheren Anteil, Meran wieder geringer. Dann gibt es einige Täler, in denen fast nur Deutsch gesprochen wird, aber Richtung Saloren wieder etwas mehr Italienisch. Wie ist es hier im Oberfinchgau?
1: Wir haben Deutsch als Muttersprache immer schon und Italienisch als Zweitsprache gelernt. Und in unserem Tal im Finchgau sind relativ wenig Italiener angesiedelt. Anders als in den Städten. Es gab diese Zeit der Italienisierung, wo wirklich versucht wurde, Südtirol italienisch zu machen. Und auch viele Italiener vom Süden sind ausgewandert nach Südtirol, haben sich dann aber eher in den Städten angesiedelt und weniger in den entlegenen Tälern, wie wir sind. Finchgau ist wirklich ein Tal, das noch ganz viel naturbelassen ist. Es ist strukturschwach in dem Moment eher, also nicht so wie das Überetsch. Und wenig Italiener hergezogen. Und somit lernen wir Italienisch in der Schule, brauchen es aber nicht so sehr im Alltag. Wenn du irgendwo in Merana-Gegend wohnst und in deinem Sportverein rein italienische Freunde hast oder wirklich so im Alltag mehr mit Italienisch zu tun hast, wächst du halt ganz einfach anders nochmal aus. Also der Finchgau ist dahingehend dann schon nicht sehr italienisiert geworden und haben noch sehr stark das Deutsche behalten. Jedes Prospekt, jedes Schild, das ist alles zweisprachig aufgebaut.
0: Wenn du es vergleichst, Oberfinchgau, Unterfinchgau, geografisch klar gibt es Unterschiede, es ist etwas kühler hier, erfrischender. Gibt es auch äußerlich von Architektur her Unterschiede, wenn man Richtung Meran auch blickt?
1: Also Meran ist dann auf jeden Fall mediterraner dann schon. Unterfinchgau ist jetzt, würde ich sagen, Latsch, Kaschelbelsch, Landers, diese Gegend, ist sehr geprägt vom Apfelanbau. Also es hat ja auch seine wunderschönen Seiten mit Apfelblüte im Frühjahr. In Schluderns dann, bei wo unsere Region beginnt, hören die Äpfel auf sozusagen. Bei uns ist es biodiverser. Wir haben noch Kornfelder hier. Also ich würde sagen, die ganze Landschaft ist noch mal sehr verändert, da diese Apfelmonokultur hier im oberen Finchgau es nicht gibt. Die vielen Seitentäler, das ist sicherlich auch ganz eine besondere Sache, wieso auch man hier im August, wo viel los ist, immer Orte findet, wo man alleine rumspazieren kann, rumwandern, die Natur genießen kann, weil die ganzen Seitentäler nach außen, die Gäste, die Besucher, die Einheimischen, die natürlich bei der Hitze irgendwo die Erfrischung in den Bergen suchen, sich sehr, sehr, sehr gut verteilen. Und dahingehend würde ich jetzt sagen, diese Seitentäler und die Landschaft unterscheidet sich dann schon sehr vom unteren Finchgau.
0: Hier wachsen auch keine Palmen wie rund um Meran, oder? Gibt es schon einzelne Palmen?
1: Nicht, dass ich wüsste. Wir haben jetzt einen Betrieb, der Lamas hat. Für uns ist das schon spannend genug. Aber ansonsten ist hier noch sehr traditionell alles.
0: Ihr habt auch viele Schweizer Gäste. Mhm. Die Schweiz ist erstens günstig im Euroraum, aber zweitens auch sowieso sehr nah und auch von der Qualität des Tourismus nochmal ein Sprung.
1: Ja, Schweizer Gäste sind für uns dann schon eine wichtige Zielgruppe. Die reisen sehr viel mit öffentlichen Verkehrsmitteln an. Wir haben wirklich ganz tolle öffentliches Verkehrsmittelnetz in allen Seitentälern hinein, stundenweise die Busverbindungen. Aber der Schweizer ist nicht sehr einfach zu bekommen. Die Schweizer machen in der Schweiz Urlaub. So ganz im Verhältnis ist bei uns der deutsche Gast immer noch der wichtigste Gast mit über 70% und dann italienisch und dann der Schweizer Gast.
0: Der Deutsche reist gewöhnlich mit dem Auto an, er kann es aber hier stehen lassen.
1: Wir haben jetzt schon seit einigen Jahren einen Südtirol Guestpass, den bekommen die Besucher bei der Anreise, also schon beim Check-in. Wenn sie den vorher machen, bekommen sie den schon zugeschickt digital und damit sind alle öffentlichen Verkehrsmittel in ganz Südtirol inkludiert. Und zusätzlich haben wir jetzt hier in der Region Reschensee versucht, den Guestpass auch noch mit weiteren Leistungen noch mal mehr aufzuwerten. Also wir haben einige Kulturstätten inkludiert, wir haben den Eintritt in die Museen, verschiedene Kulturveranstaltungen, aber auch Wanderungen, Biketouren.
0: Einen kleinen Teil dieses großen Angebotes werden wir in dieser Radioreise erleben. Geschichte, Kultur, Kulinarik und natürlich Wassersport. Da trete ich später mit zwei Olympiaathleten kräftig in die Pedalen.
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0: Benvenuti in Italia. Willkommen in Italien am Lago di Resia. Unser Kurzurlaub aus der Ferienregion Reschensee. Alexander Tauscher ist hier mit der Radioreise an einem der wohl eindrucksvollsten Gewässer der Alpen. Der versunkene Kirchturm im Reschensee ist heute das Wahrzeichen des Finchgau. Er war nicht von Anbeginn im Wasser gebaut, wie man vermutet. Denn als der Reschensee für die Stromerzeugung künstlich gestaut wurde, versanken viele Gebäude in den Fluten. Im Sommer 1950 wurden nämlich mehrere Dörfer geflutet. Nur eben die Kirche von Altgraun aus dem 14. Jahrhundert sieht trotz diesem dunklen Kapitel Südtiroler Geschichte. Sein denkmalgeschützter Kirchturm ragt heute noch aus den Fluten heraus und ist je nach Wasserstand mehr oder weniger sichtbar. Davon erzählt nun Valentin Paul-Michel vom Museum Finchgauer Oberland in Grauen. Er ist der Vereinspräsident dieses Museums.
1: Natürlich sind wir ganz stark beschäftigt, die Geschichte der Gegend von Altgraun vor der Seestauung, während und nach der Seestauung weiter zu vermitteln und weiter zu erzählen, damit diese Geschichte nicht vergessen wird.
0: Über diese Geschichte reden wir auch, denn wir sind an dem Ort, an dem jeder Held, wenn er zum Reschenpass fährt, wieder zurückfährt. Das ist dieser Parkplatz und dahinter die versunkene Kirche im See, die so traumhaft ausschaut, die doch eine traurige Geschichte hat, die du jetzt ein wenig aufrollst.
1: Wir sind hier an diesem geschichtsträchtigen Ort, wo eben die Menschen die Entscheidung wohl oder übel hinnehmen mussten, von Hause vorzuziehen, Haus und Hof zu verlassen, weil die ganze Gegend unter Wasser gesetzt wurde, weil dieser Stausee gebaut wurde.
0: War es damals ohne Protest?
1: Das Ganze hat ja schon angefangen nach dem Ersten Weltkrieg, wo die ersten Projekte aufgetaucht sind. Und erst 1938 wurde dieses Projekt von der italienischen Regierung genehmigt. Und man muss sich vorstellen, das war ja in Zeiten des Faschismus, wo die Menschen eben kein Recht hatten, sich dagegen zu wehren. Und die Leute waren vor die Wahl gestellt, entweder die Heimat zu verlassen oder die italienische Kultur, Tradition und Sprache anzunehmen. Was natürlich eine weitere riesengroße Entscheidung war, die für viel Hass und Unmut und Unfrieden auch teilweise in der eigenen Bevölkerung geführt hat. Das war eben die sogenannte Option,
0: die heute noch hier immer noch eine Rolle spielt und die damals ja auch in den späteren Jahrzehnten für viele auch Unruhen gesorgt hat. Denken wir nur an diese berühmte Nacht der Feuer, also als man hier nochmal protestiert hat dagegen.
1: Eben, die Bevölkerung hat nicht einfach widerstandslos alles hingenommen, was da auf sie zugekommen ist. Es gab eben diesen Pfarrer Alfred Rieper, der in seinen jungen Jahren hierher gekommen ist und alles versucht hat, um das Projekt aufzuhalten, indem er sogar bis nach Rom zum Papst gegangen ist, um Hilfe zu erbitten, diese Hilfe aber nicht gewährt bekommen hat, wohl aber die Unterstützung, um die Entschädigungen zumindest ein bisschen gerechter auszuhandeln.
0: Also es kam dann die Entscheidung, wie viel Zeit hatten die Menschen, ihre Häuser zu verlassen?
1: Nachdem alles ganz schnell begonnen hat, weil da ein weiteres Problem dazu kam, dass die Schweiz Geld investiert hat, um das Projekt zu unterstützen, nachdem ein ähnliches Projekt in der Schweiz am Splügenpass von der Bevölkerung abgewiesen wurde und daher die Schweiz darauf gedrängt hat, dass dieses Projekt möglichst schnell umgesetzt wird und damit sie diesen Winterstrom bekommt, der notwendig war.
0: Oh, das ist ja das St. Florians-Prinzip, ja. Lasst meine Hütte ganz, aber zündet ruhig eine andere ein. Also die Schweiz hat, demokratisch wie sie ist, das in der Mehrheit abgewiesen und verhindert, aber hier eben wollte man es durchziehen.
1: Die Schweizer Bevölkerung hat natürlich in der Abstimmung mehrheitlich entschieden, nein, wir lassen uns nicht vertreiben, wir bleiben hier, wo wir aufgewachsen sind, wo wir gearbeitet haben. Und gleichzeitig hat aber diese Firma Elektrowatt aus Zürich sich mit der italienischen Firma Montecatini ausgehandelt, dass durch die 30 Millionen Schweizer Franken, die die Schweiz zur Verfügung gestellt hat, das italienische Projekt zu Ende gebracht werden konnte.
0: Wurden die Häuser platt gemacht, bevor sie geflutet wurden, oder zog man einfach aus und dann ist das Wasser über die Dächer gewissermaßen hinweg geflutet?
1: Die Menschen hatten ja ganz wenig Spielraum, weil alles sehr schnell ging. Bereits 1949 gab es die sogenannte Probestauung, wo eben der erste Teil des Stromes an die Schweiz zurückgegeben werden musste.
0: Wie viele Häuser waren betroffen? Wie viele Menschen waren betroffen?
1: Es waren die ganzen umliegenden Dörfer. Graun war das größte Dorf mit fast 700 Einwohnern. Es war das alte Dorf Reschen, es war das das Dörfchen Arlund mit 50 Einwohnern, es war das Dörfchen Pitz, es waren Weiler an der anderen Seite des Sees, es waren die Stockerhöfe. Also insgesamt waren über 1000 Menschen betroffen, die die Heimat verlassen und sich neu ansiedeln mussten.
0: Viele Erzählungen, auch persönliche Erinnerungen, ranken sich um die Überflutung und den Kirchturm. Der Volksmund sagt, dass man heute noch die Glocken des Turmes hört, die aus der Tiefe des Wassers geläutet werden. Ob das wahr ist, was daran wahr ist, klären wir auf. Wahr ist auf jeden Fall, dass es einer der Orte ist, der aussieht wie aus einem Märchenbuch.
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0: Geschichten und Geschichte in einer schönen Naturlandschaft in Norditalien. Die Radioreise mit Alexander Tauscher aus der Ferienregion Reschensee, also dem Lago di Resia. Neben dem Finchgauer Museum in Schlanders widmet sich eben das Museum Finchgauer Oberland in Graun umfassend der Geschichte dieser Region. Insbesondere wird hier an die Dörfer Alt, Graun und Reschen erinnert, die im Sommer 1950 teilweise vom neu angelegten Reschensee völlig überflutet wurden. Fast 700 Hektar Land gingen damals verloren. Die Eigentümer wurden enteignet und mussten ihre Heimat verlassen oder umsiedeln. Es ist ein wirklich dunkles Kapitel Südtiroler Geschichte, die Valentin Paulmich hier immer wieder aufrollt. Nicht nur für Urlauber, auch für Einheimische, insbesondere auch für Schulklassen. Dies wird mit sakralen Reliquien aus diesen alten Dorfkirchen sowie auch historischen Objekten aus dem bäuerlichen Alltag gezeigt.
1: Die Menschen haben nicht einmal geschafft, ihre eigenen Sachen rechtzeitig in Sicherheit zu bringen. Sie haben nicht einmal geschafft, die Ernte einzubringen oder die Kartoffeln auszugraben. Und daher ist es so, dass natürlich die Gegenstände, die Statuen, die religiösen Sachen aus der Kirche sicher entfernt wurden. Aber vieles ist natürlich auch kaputt gegangen oder verloren.
2: Hatte man damit gerechnet, dass der Kirchturm einstürzt, also sich den Fluten beugt, oder war man fest davon ausgegangen? Hat es vielleicht vorausgesehen, dass der Kirchturm immer als Wahrzeichen aus dem Wasser herausragen wird?
1: Das ist eine ganz wichtige Frage. Es gab aber zwei Gruppen. Eine Gruppe, die sich dafür eingesetzt hat, den Turm zu erhalten als Denkmal, als Wahrzeichen. Und eine Gruppe von der Montecatini natürlich, die auf jeden Fall bestrebt war, den Turm zu sprengen. Ein italienischer Denkmalschützer, der Höchste des Denkmalamtes der Provinzen Bozen und Trient, damals der Architekt Mario Guiotto, hat damals schon, und das ist nicht selbstverständlich in Zeiten des Faschismus, für dieses Denkmal gekämpft, damit dieser Turm erhalten bleibt, und hat es geschafft, die Minister zu überzeugen, ihn stehen zu lassen, weil er gesagt hat, er würde dann trotzdem von alleine umfallen. Aber letztendlich war es so, der Turm blieb erhalten. Man muss dazu sagen, dass auch der damalige Pfarrer Alfred Rieper und der damalige Bürgermeister schon ein Bittschreiben verfasst hatten, zumindest den Turm als Denkmal stehen zu lassen, wenn schon alles andere gesprengt würde, die ganzen Häuser, die Dörfer, die Kirche.
2: Muss man denjenigen dankbar sein, dass sie damals das wenigstens im Rahmen dessen erreicht haben. Heute der Turm, eine Mahnung, eine Sehenswürdigkeit, jeder bleibt hier stehen. Man hört sogar, dass man aus dem Turm heraus noch Glocken hören kann unter Wasser, stimmt das?
1: Ja, die Glocken, die man aus dem Unterwasser hört, das sind Märchen. Die Glocken, die im Turm hingen, die sind aus dem Turm abgeseilt worden und sind in der neuen Kirche wieder eingebaut worden und erklingen heute in der neuen Kirche. Wir haben in der Nähe des Turms diesem Architekten Mario Guiotto ein ehrendes Gedenken errichtet, eine Plakette, die daran erinnert, dass er es war, der letztendlich die Sprengung des Turms verhindert hat.
2: Gibt es heute regelmäßige Tauchgänge, wo man schaut, wie die Substanz ist?
1: Es gab vor einigen Jahren einige wagemutige Turmspringer, die ins Innere des Turms und bis nach oben gelangten, wo die Fenster bzw. die Biforen oder Triforen sind, und sind von da aus ins Wasser gesprungen. Das wurde aber dann durch die Gemeinde unterbunden, um das zu verhindern, Gitter hinter der Öffnung angebracht hat.
2: Wie ist es heute? Schaut ihr mit mehr Wehmut zurück oder doch mit einer gewissen Freude, dass der Turm noch steht? Ist der Schmerz noch vorhanden, oder sagt man, wir haben jetzt hier ein besonderes Wahrzeichen, was es in der Form auch ganz, ganz selten gibt? Ich weiß, in Russland gibt es auch so etwas, in der Wolga gibt es auch eine Kirche, die da steht, auch geflutet. Wie ist es heute hier bei euch?
1: Der Turm ist gleichzeitig auch das Wappen der Gemeinde Graun.
2: Mehr darüber erfährt man ja im Museum. Im Museo, wie es auf Italienisch heißt, etwas oberhalb davon, wo nochmal die ganze Zeitgeschichte auch dokumentiert wird.
1: Das Museum Finchgauer Oberland, das erzählt die Geschichte dieser alten Dörfer, die da geflutet wurden, dieser alten Gegend, der Menschen, die da leben, die da gearbeitet haben. Und wir sind bemüht, auch weiterhin diese Geschichte zu erzählen.
2: Und auch wenn wir heute oft schimpfen über eben solche langen Verfahren, Genehmigungsphasen bei Bauprojekten, können wir eigentlich froh sein, dass wir heute generell mehr Mitspracherecht haben.
1: Immer wieder werden Entscheidungen getroffen von der Politik, wo natürlich die Mehrheit der Menschen eventuell nicht einverstanden sein können oder zumindest die Entscheidungen nicht verstehen.
2: Deswegen das auch als Mahnung für die Gegenwart.
1: Da auf jeden Fall, wir wollen daran erinnern, dass hier den Menschen Unrecht geschehen ist, dass den Menschen Unrecht geschehen ist, die damals die Heimat verlassen mussten.
0: Ich bin mir ziemlich sicher, dass viele der so vielen Touristen, die täglich auf dem Parkplatz vor der versunkenen Kirche halten und dort unendlich viele Fotos schießen, nicht diese traurige Geschichte kennen. Radioreisehörer sind deswegen immer schlauer.

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0: Hier ist Rias, Reschensee in allen Schattierungen. Aus der Ferienregion ganz im Norden Italiens, Alexander Tauscher mit der Radioreise. Wir erkunden nun den Reschensee auf eine besondere Art, wie es sich für unsere Sendung gehört. Denn die beiden Snowboard-Geschwister Edwin und Jasmin Coratti schippern mit uns im Tretboot übers Wasser. In dieser entspannten Atmosphäre, da sprechen die beiden Athleten aus dem Pinschgau über ihren Weg an die Weltspitze. Edwin zählt zu den erfolgreichsten Parallelsnowboardern Italiens und konnte bereits Weltcupsiege sowie Podestplätze feiern. Seine Schwester Jasmin, sie hat sich ebenfalls in der internationalen Spitze etabliert und konnte Weltcup-Erfolge sowie auch nationale Titel einfahren. Beide plaudern über ihren Alltag als Profisportler, über Geschwisterdynamik, Motivation, Erfolge und auch Herausforderungen. Also ein Spitzengespräch vor der einzigartigen Kulisse dieses versunkenen Kirchturms.
1: Wir sind ja hier in den Bergen aufgewachsen und mit viel Schnee im Winter immer. Man hat die ersten Versuche auf den Skiern gemacht, aber das hat mir sofort nicht inspiriert. Und dann habe ich es mit dem Snowboard probiert und das war vom ersten Tag weg keine Passion und ich habe das dann ja mit Freude praktiziert.
0: Und schon damals wilde Sprünge oder erstmal ganz gemächlich?
1: Nein, immer schon Kurven, immer Karfen und also Sprünge haben mir nie so gepasst. Mit den Kumpels waren wir viel auch abseits der Piste und hatten einfach Spaß, aber vor allem gefiel mir schon auch auf Zeit und schnell und halt das Karfen hat mir sehr gefallen.
0: Schon zu Schulzeiten hat man dein Talent erkannt oder ab wann warst du im professionellen Sport tätig?
1: Vor der Oberschule hat mich ein Trainer entdeckt und gefragt, ob ich nicht möchte in die Sportschule gehen auf Malz. Dann fing es an, dann wurde es professioneller, dann trainierte ich und machte mehrere Rennen und dann fing auch diese Leidenschaft für Wettkämpfe an.
0: Und wenn man heute bei Wikipedia deinen Namen eingibt, dann kriegt man so eine ganz große Liste an Titeln und alledem. Was waren so die wichtigsten für dich? Sicher waren es natürlich die Podestplätze, aber gab es auch andere?
1: Ja, die Weltcup-Siege natürlich waren sehr besonders, weil es einfach schwierig ist. Und dann auch die Olympiateilnahmen in Pyeongchang 2018 wurde ich Achter. Das waren schon große Erlebnisse.
0: Nun mal die Schwester dazu, Jasmin. Du bist etwa 10 Jahre später geboren. In welchem Alter kam bei dir dann die Liebe zum Snowboarden, generell zum Wintersport? Kam es bei dir auch über das Skifahren?
2: Also, wir sind hier in den Bergen aufgewachsen. Hier liegt immer viel Schnee. Aber ich habe dann mit 5 Jahren auch mit den Skiern angefangen. Das hat mir wie Edwin nicht wirklich gepasst. Und dann habe ich natürlich bei ihm immer gesehen. Er war dann viel auf Wettkämpfen und unterwegs und hatte viel Spaß und eine große Leidenschaft für diesen Sport. Und dann wollte ich das einfach auch ausprobieren, ja.
0: Also er war ein Vorbild für dich, der große Bruder?
2: Ja, auf jeden Fall. Ich habe das immer gesehen, immer mitbekommen. Dadurch habe ich dann auch angefangen.
0: Und der große Bruder hat immer auf die kleine Schwester geschaut mit ihren ersten kleinen Erfolgen?
1: Wichtig war, dass sie Spaß hatte und das wollte. Aber ja, man war da schon stolz. Da macht sie die ersten Rennen und positionsmäßig auf dem Snowboard war sie dann ziemlich ähnlich. Das hat sie wahrscheinlich ein bisschen abgeschaut, aber war schon sehr toll auch am Anfang.
0: Sind denn eure Eltern so sportlich? Kam das daher?
2: Ja, sie haben eigentlich auch von Langlaufen bis Skifahren alles durchprobiert. Sie haben uns immer begleitet und alles mit uns mitgemacht und uns immer gefördert. Dadurch war es uns auch möglich, das weiterzumachen.
0: Und eine deiner Stationen hat mich sehr bewegt und interessiert, weil ich russische Wurzeln habe. Du hast ja in Krasnojarsk bei den Junioren-Weltmeisterschaften sehr erfolgreich mitgemacht.
2: Ja, genau, das war waren sehr besondere in den Juniorenweltmeisterschaften. Auch da die russischen Snowboarder eine sehr starke Mannschaft haben und da war es sehr interessant dabei zu sein.
0: Und sicher auch rückblickend ein tolles Gefühl, wenn man das noch miterleben konnte in scheinbar guten Zeiten.
2: Ja, auf jeden Fall. Wir hatten dort sehr viel Spaß und sehr gute Erinnerungen.
0: Und seitdem bist du professionell wie der Bruder unterwegs?
2: Ich habe dann eben etwas später als er bin ich dann auch eingestiegen. Ich habe dann auch die Sportoberschule in Malz besucht und auch die ersten Schritte gemacht. Jetzt sind wir gemeinsam in derselben Nationalmannschaft und seit da an trainieren wir wirklich Sommer und auch Winter zusammen und sind eigentlich auf allen Reisen und überall zusammen. Ja.
0: Passiert es dann, dass jemand fragt, ob ihr verheiratet seid? Wer das nicht weiß, kommt die Frage ab und zu mal, ist es deine Frau?
1: Ja, vielleicht so Freundin manchmal so, wenn man abseits unterwegs ist. Aber nein, die meisten wissen ja, dass wir Geschwister sind. Und, ja.
0: Ist es ein besonderes Training, wenn man gemeinsam trainiert? Also wenn man sieht, die Schwester ist genau dabei?
1: Ja, natürlich. Vor allem ist die Motivation viel höher. Oft im Sommer sind wir schon tagelang am Trainieren und alleine. Dann wird es schon manchmal zäh, auch wenn mal das Wetter nicht so schön ist. Oder man raus in den Regen trainieren muss oder so. Dann motiviert es einem schon, wenn die Schwester am Morgen sagt, komm jetzt, heute auch wieder durchbeißen. Das hilft uns schon beiden sehr.
3: Du mitunter sogar die, die da noch mehr antreiben muss bzw. motivieren muss?
2: Das glaube ich nicht, aber wirklich die gegenseitige Motivation hilft uns beiden im Sommer wie auch im Winter. Ja.
3: Wie trainiert man im Sommer als Snowboarder? Also gibt es da Trockenübungen, gibt es da Trockensprünge auf Matten oder wie macht man das?
1: Sehr vielfältig, also vom Krafttraining bis Ausdauersport müssen wir alles machen, sehr viel auf Stabilisation und alles, da wir ja im Winter einfach die Kraft brauchen und die kurzen Läufe und die Schnelligkeit, da müssen wir einfach im Sommer eine sehr gute Basis bauen.
3: Bist du bis jeden Tag im Gym im Sommer?
1: Im Gym oder bei uns ist es ja draußen in den Bergen und überall im See, da haben wir ja so viele Möglichkeiten.
0: Edwin und Jasmin Kodati auf einer Tretbootfahrt über den Reschensee. Ein Gespräch über Sport, Familie und Leidenschaft an einem der spektakulärsten Orte Südtirols. Also diese Ferienregion hat noch ganz andere Seiten und noch mehr Seen als eben den Reschensee. Rollen wir alles auf. Wie immer an dieser Stelle, auf Weiterhören.

0: Richtet auf eure Lauscher, denn hier spricht der Tauscher. Der Alexander grüßt sie alle miteinander und wünscht auf diese Weise eine schöne Radioreise. Heute Erlebnisse zwischen Reschen und Heidersee im Oberfinchgau. Ein Gruß aus den italienischen Alpen. Das Wasser und die Thermik der Berge, sie erzeugen für Segler, Surfer oder Kitesurfer hier die perfekte Welle. Und auch für Fischer sind die Bedingungen am See optimal. Glitzerndes Wasser, ungestörte Ruhe und der nächste Fang sind bereits in Sicht. Ob nun Frühaufsteher oder Feierabendfischer, mit Lizenz und Tageskarte, da hat man am Reschen und Heidersee schnell, wenn man Glück hat, eine Bach- oder auch eine Regenbogenforelle an der Leine. Ingrid Wegmann von der Ferienregion über die vielen Möglichkeiten am Wasser.
1: Wir sind jetzt hier am wunderschönen Reschensee. Der Reschensee ist bekannt für seinen Wassersport. Da haben wir Tretboote, Kajaks, Stand-up-Paddeln. Dann haben wir einen Segelverein, die Kite-Station, die befindet sich in Graun. Sport, der im Kommen ist, das Kitesurfen, das wir natürlich auch im Winter betreiben. Wenn der See gefroren ist, dann ist es das Snowkiten. Wir haben 2 Kite-Schulen vor Ort. Die Gäste, Einheimische und jeden, der Spaß haben will am See, gefroren oder im Sommer, der kann sich dort aufhalten, Kurse machen und alles erlernen. Christian und Elias betreiben hier am Reschensee den Tretbootverleih und die Kajaks und die Stand-up-Paddles, genauso wie Kanu und alles, was zum Wassersport dazugehört. Also der Reschensee ist für alle Outdoor-Aktivitäten geeignet, genauso natürlich auch zum Radfahren, da die Via Claudia Augusta vorbeiführt, die Fahrradroute durch den ganzen Finchgau und man kann immer den ganzen See mit dem Rad umrunden oder auch zu Fuß mit Kinderwagen, mit Rollator, mit allem Möglichen.
0: Draußen ist es sehr warm, die Luft erwärmt sich oft im Sommer. Wie warm wird das Wasser vom Reschensee maximal?
1: Also maximale Temperatur so 18, 19 Grad.
0: Also was für hartgesottene, ja.
1: Wirklich, also nein, es geht schon. Also wenn man hier aufgewachsen ist, dann ist man die Temperaturen auch gewohnt.
0: Und dafür aber im Winter die Garantie, dass er zufriert?
1: Der friert immer zu, da machen wir dann die Messungen im Winter, wie tief er gefriert. Im Winter halten wir uns natürlich auch auf dem Heidersee auf, der ist in St. Valentin. Man kann dann dort den Eisring, den kann man mit den Schlittschuhen umrunden. Dann kann man natürlich auch auf dem See wandern, man kann alles Mögliche machen, Eisstock schießen, jetzt ein bisschen weniger. Aber man kann eben mit dem Snowkiten überall auf dem Reschensee wie auch auf dem Heidersee drüber gleiten.
0: Im Winter ist die Ferienregion Reschensee auch für Jasmin und Edwin Coratti ein perfekter Trainingsparcours. Wie diese beiden Weltcup-Athleten von ihrer Heimat sportlich inspiriert werden, haben wir nach der Tretbootfahrt am Ufer des Reschensees.

0: ist besprochen.
1: Wir gehen sehr gerne laufen, vor allem um den Reschensee oder dem Heidersee, gehen aber auch viel in die Berge. Bei uns im Langtauferer Tal gibt es über 30 3000er, deswegen da gibt es viele Möglichkeiten.
0: Und im Winter zum Snowboarden hier?
2: Ja, im Winter schon eben, sowieso. Da sind wir oft unterwegs, wenn wir Zeit haben. Gehen wir immer dort.
0: Und wer jetzt sagen will, nein, ich bin nicht ganz so gut wie Edwin und Jasmin, aber ich möchte auch ein wenig Snowboarden oder ein wenig jedenfalls Wintersport machen. Was würdest du empfehlen hier? Wo kann man trainieren?
2: So, die Langlaufloipen im Langtaufer Tal und auf Schönöben sowieso gibt es unzählige Pisten. Aber auch Skitourenmöglichkeiten gibt es auch genügend.
0: Was ist dein Lieblingsort zum Trainieren im Winter hier?
1: Für mich persönlich muss ich sagen Schönheben, weil es einfach ein Carving-Paradies ist. Es gibt viele breite Pisten und für uns einfach perfekt, um wirklich die Schwünge zu üben.
0: Wir treffen uns jetzt hier, Edwin, im Sommer. Würdet ihr auch jetzt bei, ich glaube, es sind 12 Grad Wassertemperatur, würdet ihr reingehen? Ist es gut für die Regeneration, Blutgefäße?
2: Ja, sehr gut. Ja, also Eisbaden machen wir viel, auch im Winter viel Sauna und danach Kaltbaden. Deswegen, ja, da bin ich schon sehr ein Fan davon.
0: Du auch Eisbaden?
1: Ja, zwischendurch, ja, auf jeden Fall. Ist einfach für den Körper, für die Muskulatur sehr angenehm, ja.
0: Und wenn wieder bessere Zeiten sind und ihr in Russland seid, ihr wisst ja, die Russen gehen auch gerne Eisbaden nach der Sauna im See und dann erwartet man sich anders nochmal, ja?
1: Ja, da sind nochmals andere Temperaturen dort, ja.
0: Wie sehen eure Zukunftspläne aus? Du bist ja bei der Polizei derzeit auch. Also Carabinieri, sagt man in Italien nebenbei.
2: Ja, das ist eben die Polizeisportgruppe, sind wir, ich und Jasmin dabei. Schon seit vielen Jahren und die geben uns die Chance, das professionell zu machen.
0: Und irgendwann wird man sicher als Profisportler das Profi weglassen müssen. Irgendwann wirst du zurückgehen ins bürgerliche Leben. Ist dann Carabinieri der Job?
2: Ja, ich denke, eine Möglichkeit wäre es, bei der Polizei zu bleiben oder vielleicht einen Trainerjob anzunehmen. Das wird sich dann ergeben. Noch habe ich keine konkreten Pläne.
0: Du bist ja auch noch sehr jung. Und wenn der Bruder irgendwann mal in Rente geht, also in Sportrente, Jasmin, hast du ja immer noch 10 Jahre, die du dann ihm als Schwester etwas vorsporteln kannst, ja?
1: Ja, stimmt, genau. Ich habe noch ein paar Jahre gut. Aber ja, würde mich auch freuen, wenn er einmal Trainer macht und wir dann immer noch zusammen unterwegs sein könnten.
0: Dann wünsche ich euch noch ganz, ganz viele Rennen und ganz viel erfolgreiche Trainings. Also einfach gesund bleiben.
2: Ja, genau, das ist das Wichtigste. Ja, verletzungsfrei ist immer wichtig, weil das kann einen weit zurückwerfen.
0: Ich wünsche euch viele gemeinsame Jahre noch und dass ihr wirklich immer so ein Vorbild seid, auch für die Region und generell für Leute, die aktiv sein wollen.
2: Ja, vielen Dank. Versuchen immer das Beste, auch für die Jungen. Man sieht schon, dass sie aufschauen können und auch sehen, was eine sportliche Zukunft mit sich bringt und hoffen, dass wir den Jungen eine Motivation geben können.
0: Die beiden sind so harmonisch. Für mich war es wirklich rührend, so eine Geschwisterliebe zu erleben. Kenne ich eben selber privat leider nicht.
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0: Jedes Mal ein neues Ziel, jedes Mal tolle Erlebnisse. Die Radioreise mit Alexander Tauscher stellt die Welt von A bis Z vor. Und heute R wie Reschensee. Der Reschensee ist bei weitem nicht das einzige Gewässer in dieser Ferienregion. Mehrere Seen funkeln vor der Kulisse der majestätischen Berge und Almen. Oberhalb von Burgeis liegt zum Beispiel der Faulensee, auf Italienisch Lago Fauler, vielleicht der See für die Faulen. Aber nicht nur, denn eine beliebte Wanderung, sie geht zur Bruggeralm ins Cerzatal. Bewirtschaftet wird die Bruggeralm von Dominik Paulmichel und seinem Bruder Marco. Marco ist Profisportler beim FC Obermais, einem Stadtviertel oberhalb des Zentrums von Meran. Dieser Verein, der hat eine lange Tradition im Amateurfußball und spielt auch in der Landes- und Oberliga in Südtirol. Der FC Obermais erzählt zu diesen größten Fußballvereinen dieser Region mit über 500 Mitgliedern und 20 eingeschriebenen Teams. Über diese Alm sprach ich nicht mit den beiden, die mussten nämlich leider arbeiten, aber dafür mit Eva Sagenmeister von der Ferienregion. Und den Rückenwind fürs Wandern, den gibt nun die Formation Oberwind mit der Komposition Gruß aus dem Finchgau.
1: Ganz, ganz wichtig bei uns hier ist natürlich die Almwirtschaft. Wir haben unzählige Almen hier in der ganzen Gegend, vor allem in den Seitentälern drinnen.
0: Eine der Almen ist ja die Bruggeralm, auf die man bequem hochwandern kann. Wenn du zunächst mal diese Wanderung erklärst, von wo man startet und wie sich der Weg dahin verläuft.
1: Die Bruggeralm ist auch eine sehr wichtige Alm bei uns, natürlich auch mit Almwirtschaft. Die haben Kühe oben, die haben Rinder, die haben Schweine oben. Die machen auch oben natürlich den Almkäse und Almbutter. Alles von Hand gemacht. Die Käse werden jeden Tag geputzt, mit sehr, sehr viel Arbeit verbunden. Das ist eine wunderschöne Wanderung. Die startet eigentlich vom Heidersee. Also es ist der kleinere See, gleich neben dem Reschensee. Man startet vom Heidersee. Dann geht man hoch zum Faulensee. Das ist ganz ein kleiner See.
0: Manche sagen auch Faulersee, ist beides
1: genau,
0: erlaubt.
1: Faulersee, ja genau. Also es ist eigentlich beides. Es gibt immer noch ein bisschen Dialekt und das Hochdeutsch dann dabei. Von da aus geht dann entweder der Steig oder auch der Forstweg hoch zur Bruggeralm. Es ist ungefähr so knappe 2 Stunden, bis man oben ist, wenn man ganz gemütlich geht. Ist auch natürlich alles mit dem Rad möglich, über den Forstweg im Zerzertal bei der St. Martin-Kirche vorbei. Das ist dann auch der Ort mit dem besten Ausblick über alles, über die Seen hier bei uns, über das ganze Tal. Von da aus geht es dann weiter rein Richtung Bruggeralm. Auf der Bruggeralm ist einmal der Dominik und der Marco. Sie führen die Bruggeralm um. Genau, der Dominik, der ist auch der Senn, also der Käse und den Butter auch macht. Und dazu kommt natürlich immer noch auch so die Almwirtschaft, was die oben haben.
0: Dominik, der Senn, der ja auch preisgekrönt ist, also ein schon sehr qualifizierter Käse.
1: Er hat schon einige Preise mit dem Käse gewonnen. Na, die haben ein sehr junges, dynamisches Team oben auf der Alm.
0: Das ist Dominik mit seinem Bruder, also Dominik, genau. Der Senn. Und der Bruder ist ein sehr sportlicher. Nicht Fußballer.
1: Der Marco ist beim FC Obermais dabei. Das ist bei uns hier in Südtirol so eine Profiliga, jetzt hier innerhalb von Südtirol, und ist auch sehr erfolgreich. Nimmt auch viel Zeit in Anspruch natürlich. Aber so wie ich ihn kenne, ist er immer wieder froh, wenn er wieder auf die Alm kann und auch natürlich das macht, was er gerne tut.
0: Und wenn man hier auf eine Alm geht, ist es so wie in Nordtirol, wie in Bayern, wie im Salzburger Land? Oder gibt es da andere Schmankerl auf so einer Alm?
1: Ich denke, wir sind schon viel ans Tirolerische, auch beim Essen angelehnt, aber natürlich immer mit dem italienischen Flair dazwischen. Ich glaube, das macht uns hier auch in der Region, also auch in ganz Südtirol aus natürlich. Wir haben aber natürlich auch die Knödel, wir haben den Kaiserschmarrn auf der Alm. Aber es gibt natürlich auch als Dessert die Schneemilch zum Beispiel. Finchgau Schneemilch nennt man das eigentlich bei uns.
0: Was ist die Schneemilch?
1: Also das ist ein ganz typisches Dessert bei uns hier. Das ist also Eischnee einmal aufgeschlagen, Sahne ist drinnen, da sind Rosinen drin, da ist Brot, kann entweder das Finchgau Badl sein, was natürlich ganz bekannt ist. Manche machen es auch mit Weißbrot, ist natürlich immer jedem selber überlassen. Ein bisschen Rum ist auch drinnen dabei. Genau, es ist so ein typisches Dessert bei uns hier, was man auch auf vielen Almen bekommt.
0: Also eine Wanderung zur Bruggeralm, exemplarisch für viele andere Wanderungen, aber es ist eine kultige Alm auf jeden Fall.
1: Auf jeden Fall, genau. Es ist auf jeden Fall eine sehr besondere Alm mit einem besonderen Team und natürlich mit bestem Essen, was immer wichtig ist bei uns hier. Und genau, es ist auf jeden Fall eine wunderschöne Wanderung zum Machen. Danke.

oder an das Finchgau nach dem Vorbild von Roy Orbison. Übrigens, einer der Lieblingsorte der beiden Brüder ist der Platz Gangl oberhalb von Glons am Fuße des Glonser Köpfels. Es ist ein Grillplatz, der an die Kindheit und Jugend erinnert und vielleicht ja auch für Urlaube ein idyllisches Wanderziel ist.

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2: Willkommen in der dritten und letzten Stunde. Die Radioreise mit Alexander Tauscher. Entdecken wir mit euch gemeinsam die Welt mit den Ohren.

0: Das lässt sich hören, und zwar mit beiden Ohren. Die Radioreise mit Alexander Tauscher, heute aus dem Oberfinchgau. Die Chorburg bei Schloderns zählt zu den am besten erhaltenen und auch eindrucksvollsten Burgen in Südtirol. Berühmt ist sie für ihre Rüstkammer, die als eine der größten privaten Sammlungen Europas gilt. Ihre mächtigen Mauern und auch gut erhaltenen Wohnräume, sie geben einen lebendigen Eindruck in das Leben des Adels vergangener Jahrhunderte. Kunstvolle Stuben, Arkaden und auch Innenhöfe, sie zeugen vom Reichtum und der Macht dieser einstigen Burgherren. Wie die Grafen einst sich trafen und wie sie heute leben, das erzählt uns nun Michael Stauder, der mit seiner Frau als Kastellan auf der Burg lebt, also als der Verwalter dieses prächtigen Anwesens.
1: Erstmals urkundlich erwähnt ist die Chorburg im Jahre 1259 von einem Churer Bischof, zunächst mal als Abwehrfestung gegen die Matscher. Matsch ist ein kleines Tal da gleich hinter der Burg. Aber die Burg kommt dann schon relativ schnell in den Besitz dieser Matscher und bleibt dann bis zum Jahre 1504 in deren Besitz. Dann allerdings stirbt mit Gaudenz der letzte von den Matschern, der hatte keine männlichen Nachkommen, also fehlt ihm damals auch ein Erbe. Seine Schwester, die Barbara, hatte einen Grafen Trapp geheiratet. Und mit dem Tod von Gaudenz und dank dieser Hochzeit geht im Jahre 1504 die Chorburg in die Hände der Grafen Trapp über und ist es bis zum heutigen Tage auch geblieben.
0: Sie ist in der Zeit ja auch vom barocken Schloss zu einem Renaissance-Schloss umgebaut worden.
1: Die Burg war zunächst mal eine typische mittelalterliche Wehrfestung. Dann im 16. Jahrhundert wurde sie ausgebaut zu einer Renaissance-Residenz. Das ist sie bis heute eigentlich geblieben, mit dem wunderschönen Renaissance-Arkadengang hier im Innenhof der Burg, mit den Wandmalereien aus dem 16. Jahrhundert und noch weitere Zeugnisse gerade der Renaissancezeit.
0: Ja, man kommt sich vor wie in einem Innenhof eines Paradores.
1: Schon auch überraschend, auch für viele Besucher der Chorburg, wenn man dann hier reinkommt, dieser Anblick dieses Innenhofes eben sehr farbenfroh. Wir finden hier Erinnerungen an die äsopischen Fabeln, eben viele Bezugspunkte zur Antike, wie auch Sinnsprüche von Philosophen aus der Antike, wie Sokrates, Aristoteles, Thales oder auch Milesius, aber auch durchaus Humoristisches, im Speziellen die Narrenszene der Chorburg, wo man den alten Hofnarren sieht, wie er seine Eier ausbrütet und daraus die kleinen Hofnarren schlüpfen. Durchaus einzigartig auch.
0: Sie ist ja nie zerstört worden, nie auch erobert worden. Sind es noch die Originalwandmalereien oder hat man die im Laufe der Jahrhunderte wieder erneuern müssen?
1: Tatsächlich, großteils sind es die Originalmalereien aus dem 16. Jahrhundert mit einem kleinen Zusatz. So um 1700 wurde dieser Arkadengang mal komplett mit Kalk ausgemalt und die Malereien standen dann für über 200 Jahre unter Kalk. Erst am Beginn des 20. Jahrhunderts hat Raphael Thaler aus Innsbruck in knapp dreijähriger Arbeit die Kalkschicht abgetragen und so die ursprünglichen Malereien wieder zum Vorschein gebracht. Es hat dann noch in den 1990er Jahren noch eine Restaurierung der Malereien gegeben.
0: Einblicke sind die besonderen, aber eben auch die Ausblicke von der Chorburg auf das Finchgau. Man schaut hier vom Oberfinchgau so in Richtung Meran.
1: Wir liegen hier zwischen Malzbrat, also mit Blick auf Ortler, Stilfser Joch und dann Richtung Süden. Man sagt ja auch, in Schloderns, also dem Dorf unter der Chorburg, fängt der Süden eigentlich an, auch klimatisch nicht.
0: Kommen schon die ersten Palmen da?
1: Ja, also nicht gerade Palmen, aber doch durchaus südländisches, mediterranes Klima. Aber wir wollen nicht übertreiben. Also wir sind dann doch immer noch auf knapp 1000 Metern Seehöhe. Da kann es schon auch wieder mal etwas frischer werden.
0: Ihr habt ja diese dicken Burgmauern. Ja. Heute wohnt hier der Graf noch?
1: Also die Grafenfamilie nutzt jetzt die Burg speziell als Sommer, teilweise auch noch als Herbstresidenz. Das Kastellan, also meine Frau und ich, die gemeinsam diesen Beruf ausführen. Wir hingegen sind das ganze Jahr hier auf der Burg.
0: Ist es eure Aufgabe, immer nach dem Rechten zu schauen? Renoviert ihr auch etwas? Seid ihr ein guter Hausmeister?
1: Wir sind so irgendwie das Mädchen für alles. Also nicht im abwertenden Sinne gemeint, aber es ist eine sehr vielfältige und umfassende Tätigkeit, weil eben zwischen dem ganzen verwaltungstechnischen, bürokratischen, dann natürlicherweise der Organisation des ganzen Führungsbetriebes. Wir sind ja geöffnet von Ende März bis Ende Oktober, Anfang November. Dann fallen halt natürlicherweise lauter andere Sachen hinein, Hausmeisterarbeit. Wir haben eine große Gartenanlage, die es natürlicherweise zu hegen und zu pflegen gilt. Schon sehr, sehr vielseitig.
0: Da ist sicher Privatsphäre tagsüber gar nicht möglich, bei so vielen Besuchern auch. Aber abends, wenn die Besucher hier den Berg verlassen haben, kommt dann die Ruhe?
2: zurück?
1: In den Sommermonaten weniger, eben gerade auch wenn die Grafenfamilie hier ist, die dann ja häufig auch noch Gäste hat. In den Wintermonaten, wenn sie geschlossen ist, also wenn alles zur Ruhe kommt, gibt es dann schon diese Tage, gerade so mit Schnee, dann hat das Ganze schon eine sehr interessante Atmosphäre, sage ich jetzt mal so.
2: Auch etwas mystisch eventuell, denn abends, wenn es dunkel ist, im Winter wird es ja sehr früh dunkel und der Burggeist durch irgendwelches Knarren von Türen oder Klopfen an Wänden sich bemerkbar macht.
1: Ich glaube, da muss jeder so seinen Bezug dazu finden, zu diesem mystischen. Ich habe da meinen persönlichen Bezug dazu, aber den behalte ich gerne für mich, wie ich mit der ganzen Sache umgehe.
2: Dann wünsche ich dir ganz viel Freude bei dieser tollen Arbeit und eben diese nötige Balance zwischen einerseits natürlich diesem Sommerbetrieb und dann auch der Winterruhe.
1: Ja, danke dir. Ich wünsche dir noch viel Erfolg und noch viel Spaß hier in unserer Gegend. Wunderschöne Gegend, die sich immer lohnt, irgendwann mal zu besuchen.
0: Diese Burg lohnt sich zu besuchen. Ich bin ja bei Burgenschlössern ehrlicherweise auch manchmal skeptisch.
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0: Er kam durch Zufall in dieses Metier. Im Studium der Wirtschafts- und Sozialgeschichte lebte er in Wien und Berlin und jobbte da gelegentlich in der Küche. Ja, es war bei ihm Liebe auf den ersten Blick. Und wie bei Köchen üblich, Thomas hat in renommierten Sterneküchen im Ausland gearbeitet. Doch je weiter ihn der Weg führte, desto stärker wurde die Erkenntnis, welchen kulinarischen Reichtum seine Heimat zu bieten hat.
1: Zu studiert am Phil habe ich aber tatsächlich einen Abschluss gemacht, also den Bachelor in Wien, und den Master habe ich dann in Berlin gemacht, in Wirtschafts- und Sozialgeschichte. Und ich habe da nebenbei dann in Küchen gejobbt und ich wusste schon, also, dass ich das abschließen möchte, aber irgendwie hat mir die Küche, vor allem das Adrenalin der Küche, hat mich so gefesselt, dass ich dann einfach wusste, danach muss ich das probieren.
2: Und dann hast du natürlich einige Stationen durchlaufen und jetzt hier Chefkoch in Florin. Florin in historischen Mauern, eine der ältesten Häuser der Stadt.
1: Genau, also das ist das ehemalige Gefängnis. Aus dem frühen 13. Jahrhundert sind die Grundmauern. Wir hatten eben die Chance, in so einem tollen Gebäude hier in Glunz was zu machen und da konnte ich nicht Nein sagen. Die Historie dahinter begleitet mich natürlich mit. Also jeden Tag hier reinkommen ist halt was Besonderes.
2: Besonderes wegen des Jobs oder wegen der Location?
1: Beides. Also der Florinsturm, im Gerichtsgebäude, Gefängnis. Man geht da rein und spürt schon die Atmosphäre und das, glaube ich, vermischt sich dann auch mit der Arbeit selbst, mit dem Kochstil und alles, was wir hier machen, ja.
2: Und der Kochstil selbst, wenn man eure Karte liest, es ist sehr stark italienisch geprägt, das, was man will. Siehst du dich als so Mischung zwischen Tiroler und italienischer Küche?
1: Ja, ich glaube, das sehen wir uns alle in Südtirol irgendwo. Ich habe da so drei Kochtraditionen für mich definiert. Also einmal natürlich diese alpine Küche, die sehr tirolerisch geprägt ist, wie sie bei meiner Großmutter war. Dann natürlich nach dem Ersten Weltkrieg den Anschluss an Italien. Also wir haben das natürlich auch mitgekriegt und gerne mitgekriegt, also dass wir diesen italienischen Einfluss haben, dass wir frisch gemachte Pasta und so weiter machen. Und dann sind wir ja natürlich vor allem als Welt zusammengewachsen. Also haben wir da auch ein paar internationale Einflüsse, die da mit einfließen.
0: Thomas Ortler, den ich nur ganz kurz sprechen konnte, hatte nämlich alle Hände voll zu tun in der Küche. Und deswegen geht's jetzt von Glons aus etwa 8 Kilometer zurück in Richtung Reschensee. Wir biegen in die Gemeinde Bogeis ein. Auf einer Höhe von rund 1200 Metern, da schmiegen sich die Häuser an den Hang des Wattles. Eine Burg und ein Kloster thronen über diesem schmucken Ort. Vom geschichtsträchtigen Hotel Weißes Kreuz aus beschreibt nun Gastgeberin Mara Theiner diesen Blick.
3: Man sieht drüber zur Fürstenburg, aber auch hoch zum Kloster Marienberg. Die beiden gehören ja so ein bisschen zusammen und gehören quasi auch so zum Ursprung von Bogeis selber. Bogeis selber ist ja so im 13. Jahrhundert entstanden. Das Kloster Marienberg ist bekannt für die Krypta. Es gibt ein großes Museum auch oben und wird eine ganz große Klosterbibliothek noch mitgebaut, die quasi unterirdisch vom Kloster nochmal nach unten geht. Das ist wirklich sehr, sehr beeindruckend und auch architektonisch ganz, ganz toll gelöst mit ganz vielen modernen Elementen. Also es zahlt sich auf jeden Fall aus, auf einen Besuch ins Kloster entweder hochzufahren oder jetzt hier vom Ort auch so in einer halben Stunde kann man schön hochwandern auch. Es ist kulturell schon eine sehr, sehr spannende Gegend. Der Oberfinchgau hat lang auch zum Fürstentum Chur gehört, also Teil von der Schweiz. Es ist viel geschehen einfach hier über die Jahrhunderte und das merkt man natürlich schon kulturell gut, dass wir jetzt noch hier haben.
2: Man merkt es auch, wenn man mit dem Auto in den Ort hineinfährt, es sind sehr, sehr enge Straßen.
3: Ja.
2: Pflastersteine, enge Straßen. Genau. Also man hat schon das Gefühl, ja, dass es hier alles hinter historischen Mauern.
3: Ja, genau, so Bogeis wirkt so ein bisschen wie aus der Zeit gefallen und entzieht sich auch so ein bisschen der Zeit, würde ich sagen. Und es fängt schon damit an, wenn man mit seinem Auto so durchs Dorf reinfährt, man wird eigentlich quasi schon so gezwungen zu verlangsamen und so in diesen Urlaubsmodus zu fahren und runterzukommen, weil man eben durch die engen Straßen und Gassen so einfach so einen Gang runterschalten muss, im wörtlichen Sinne.
2: In der Tat, um nicht auf die Fußgänger zu überrollen, ja. Genau. Und es sind schmale teilweise Gassen, muss man mit dem Auto sehr aufpassen.
3: Ja, also man merkt schon, dass der Ort aus einer Zeit kommt, wo es noch keine SUVs gab.
2: Und auch euer Haus, ja auch 13. Jahrhundert, direkt am Platz gelegen.
3: Genau.
2: Und fährt man auch, wenn man ins Parkhaus geht, durch kleine Gassen. Ihr habt auch eine lange Geschichte, beginnend auch damals Via Claudia Auguste.
3: Ja, genau. Also wir liegen hier direkt an der Via Claudia Auguste. Das war so die Haupthandelsroute durch die Alpen. Und entlang von dieser Route gibt es einige Häuser mit dem Namen Weißes Kreuz. Die Geschichte unserer Familie mit dem Haus hat 1871 begonnen. Also ich bin jetzt quasi die 6. Generation von der Familie, die das Haus hier führt. Und wir haben dann später noch den Ansitz zum Löwen dazu gekauft, der ist quasi auf der anderen Dorfplatzseite. Das ist auch so das Schöne, dass unsere beiden Häuser so ein bisschen die Verbindung durch den alten Dorfplatz haben. Und da ist der ist tatsächlich ziemlich genau datiert und der älteste Teil eben auf 1236.
2: Und Herberge war es aber erst ab dem 19. Jahrhundert oder bereits seit der Gründung, weil es gab ja diese historischen Alpenwege auch schon vor Jahrhunderten.
3: Genau, also es war immer schon eine Herberge, das auf jeden Fall. Jetzt der klassische Urlauber, das hat so in den 60er, 70er Jahren angefangen.
2: Und es war natürlich damals die Privilegierten, die hier Urlaub gemacht haben.
3: Meine Oma hat mir erzählt,

0: Also eigentlich die ersten Gäste, an die sie sich so richtig erinnern kann, die wirklich zum Urlauben kamen, das waren Mailänder. Also es waren damals halt eher die Leute, die auch aus den Städten wie für Sommerfrische aufs Land und in die Berge geflohen sind, so ein bisschen der Hitze zu entgehen, wie wir es ja jetzt eigentlich auch. Wir kommen quasi so ein bisschen zurück zu diesem Trend, oder? Dass die Leute im Sommer einfach in den Städten irgendwie zu heiß haben und dann sich irgendwie in die Berge flüchten.
1: Dann gab es ja auch die Sommerfrische der 1920er, 30er Jahre. Mhm. Kamen dann schon die ersten auch deutschen Touristen hierher?
0: Na, zu der Zeit noch nicht. Also die ersten deutschen Touristen kamen dann wirklich erst so in den 70ern.
1: Mit diesem Trend, als man Italien erkannte, als das Land, wo die Zitronen blühen.
0: Genau, das war quasi so die Blütezeit des Südtiroler Tourismus. Also wir haben Gäste, die quasi so eine Südtirol-Tour machen.
2: Wir entdecken ferne und nahe Ziele, damit ihre Ohren auf Reisen gehen.
0: Aber wir haben natürlich auch ganz, ganz viele Gäste, die uns quasi mit einer Italienreise kombinieren und dann noch weiterfahren in die Toskana oder an den Gardasee, in die Marken. Also da ist wirklich alles dabei.
3: Zwei dieser Gäste erzählten entspannt im Hotel früh von ihrer Reise. Der eine kam erschöpft aus der Hitze des Gardasees hier in den höheren Bergen, die andere aus den Westdeutschen.

0: Die Radioreise mit Alexander Tauscher geht langsam in die Schlussetappe. Heute Erlebnisse in der Ferienregion Reschensee. Das Basiscamp dieser Tour ist ein Haus, das im 13. Jahrhundert als Herberge und Bauernhof begann. Maria Theiner führt heute als Gastronomin und Sommeliere das Haus gemeinsam mit ihrem Koch Marc Bernhard. Beide sind Hoteliers aus Leidenschaft, echte Genussmenschen und sie lieben das Oberfinchgau.
1: Das ist das, was die Südtiroler Hotellerie auch so ein bisschen auszeichnet. Wir haben es irgendwie ein bisschen in den Genen und im Blut, würde ich sagen. Und natürlich sind mittlerweile viele Häuser auch gewachsen und sind größer geworden, aber eigentlich die allermeisten Südtiroler Hotels sind in Familienhand. Wir sind ja ein relativ überschaubarer Betrieb. Also wir haben insgesamt 47 Zimmer. Das heißt, wir sind auch wirklich noch im persönlichen Kontakt mit den Gästen. Und das ist eigentlich schon sehr schön.
0: Wird von Generation zu Generation weitergegeben. Gibt es auch keine Diskussion, dass dann die Kinder nicht in die Gastronomie oder in die Hotellerie wollen?
1: Ja. Also für mich war es eigentlich von vornherein klar. Ich bin hier quasi in dem Betrieb aufgewachsen. Ich war gerne hier, habe es genossen. Ich habe auch schon als Kind immer Freundschaften mit allen Kindern geschlossen, die hier im Urlaub waren und so. Mein Bruder ist da ganz anders. Also dann hat es nie wirklich interessiert und hat es auch nie Freude bereitet. Und von daher war von Anfang an klar, eigentlich, dass ich das übernehmen möchte und er da irgendwie einen anderen Weg für sich findet.
0: Und Südtirol gilt ja auch, was Hotellerie betrifft, als Vorreiter. Noch ein Stück besser als Nordtirol gewissermaßen, ja?
1: Ja, also es ist natürlich schon sehr, sehr viel passiert. Also das Niveau ist extrem hoch und ich glaube, man kann gar nicht in einem schlechten Haus landen. Hier im Oberfinchgau, wenn man rundum schaut, also wir haben hier einfach tolle Produkte, wir haben sehr viel Landwirtschaft, wir haben in Burgeis eine eigene Sennerei und so weiter und so fort. Also das ist schon was sehr Besonderes.
0: Was macht der Urlauber, der bei euch ist? Geht er jeden Tag an den Reschensee? Geht er jeden Tag wandern oder entspannt er einfach?
1: Es ist, glaube ich, so eine Kombination aus beidem. Also wir haben natürlich schon auch Gäste, die viel unterwegs sind und wandern. Und man kann einen gemütlichen Spaziergang machen hier am Sonnensteig entlang oder man kann halt wirklich 3000er erklimmen.
0: Es wird sehr empfohlen, eine Wanderung zu den Pfaffenseen hier von Burgeis aus. Ja. Was erwartet einen da?
1: Man spaziert hier wunderschön durch den Wald hoch bis zum Wattles und dann vom Pfaffensee hat man einfach einen tollen Blick über das ganze Tal hinunter.
0: Was wäre dein Geheimtipp oder dein Lieblingsort hier rund um Burgeis?
1: Selbst in Burgeis ist tatsächlich der Dorfplatz mein Lieblingsplatz. Ich finde es einfach ein Ort, wo das Leben passiert, oder? Das ist so ein Ort von Bewegung und Begegnung. Und wenn man nur draußen sitzt und so ein bisschen das Geschehen beobachtet, das finde ich total toll. Und der Dorfplatz ist zurück zu dem gekommen, was er ja eigentlich in seinem ursprünglichen Sinne irgendwann mal war, quasi dieses Herz von einem Ort. Und das finde ich eigentlich eine total tolle Entwicklung, die ja nicht mehr überall so zu finden ist, weil vielen Dörfern einfach dieser Dorfkern so ein bisschen ausstirbt, weil da einfach nichts passiert. Und das ist in Burgeis wirklich anders.
2: Mein Südtiroler Land ist das Land, das mich hat geboren.
0: Aus dem Südtiroler Land rund um den Lago di Resia ist die Urlaubsverlängerung bei uns problemlos möglich. Denn eine andere Radioreise besucht die Familienregion Serfaus-Fislades, etwas nördlich vom Reschensee. Östlich gibt es etliche Sendungen aus Südtirol, von Meran bis Lana, von Bozen bis ins Pustertal. Nach Westen hätten wir zum Beispiel unsere tolle Bahnfahrt von der Schweiz nach Italien, schöne Aussichten aus dem Berliner Express und südlich empfehle ich die Radioreisen aus dem Trentino und vom Gardasee. www.radioreise.de, das ist unsere Mediathek mit den Podcasts und Blogs, Bilder, die einfach urlaubsreif machen. Radioreise.de und überall da, wo man am Reschensee gute Podcasts finden kann. Der Gruß an alle, die vom Reisefieber infiziert sind. Goodbye, au revoir, adios, hübasti, hey, das wird rein, ja, das leider now, salam alaikum und shalom und am Reschensee sagt man einfach ciao oder servus.
3: Speriamo che avete dei giorni molto belli qua. Se avete delle domande, siamo sempre nell'ufficio, nei uffici nella zona e se vi serve qualcosa, speriamo di aiutarvi in tutti i modi. Grazie, arrivederci. Sono Eva e lavoro nell'ufficio turistico a Malles.
4: Ciao a tutti, sono Michael Stauder, sono il custode del Castel Coira. Vi saluto e vi aspetto per una visita nella splendida Val Venosta.
3: Danke und arrivederci vom schönen Lago di Resia hier im Finchgau, im Oberland.
5: Ciao ragazzi, sono Thomas del Flurin a Glorenza e è un grande piacere.
1: Mara Theiner sagt nur liebe Grüße aus Burgeis und ich hoffe, es kommt in Solle mal besuchen. Ciao, a presto, ci vediamo.
6: Valentin Paulmichel, Obmann des Museumsvereins Finchgau Oberland.
7: Hallo, ich bin Jasmin Karate und ich verabschiede mich hier vom Reschensee.
8: Hallo, ich bin Edin Karate, bin Profi-Snowboarder und hoffentlich bis bald hier auf dem Reschensee.
9: Grazie, arrivederci, alla prossima.
0: Thank you. Alla prossima heißt auf Italienisch so viel wie bis zum nächsten Mal. Bleiben Sie schön reisefreudig, meine Damen und Herren, denn es gibt noch mindestens 1000 Orte in dieser Welt zu entdecken. In diesem Sinn, wie immer, bis bald.

Und das war's auch schon wieder mit der Radioreise für heute. Wir hoffen, Sie haben sich heute treiben lassen und vielleicht sogar schon das nächste Ziel im Kopf. Wir reisen weiter. Bis dahin, gute Reise im Herzen und im Radio. Mehr Infos zur Sendung unter www.radioreise.de. Auf Weiterhören. Die Radioreise mit Alexander Tauscher.

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2: Ja, moin und damit willkommen zu deiner Afterwork hier bei dir in deinem Lieblingsradio. Heute etwas ganz Besonderes, heute ist mal ein bisschen im Spezial, denn heute dreht es sich alles um, sage und schreibe ein Thema, denn, vor der Messe hieß es nämlich so.
3: Jedes Abenteuer beginnt mit einer Entscheidung. 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Dein Zukunfts-Ich wird es dir danken.
2: Denn auf jeden Fall, denn die Gamescom fand ja jetzt entsprechend dieses Wochenende statt. Und passend dazu waren wir natürlich auch auf der Messe unterwegs, haben euch ein bisschen was mitgebracht und was, das erfährst du alles hier noch in dieser Stunde hier in deiner Afterwork. Wir starten erstmal rein, aber mit guter Mucke für den Montagfeierabend, wie immer ist sie sehr gut an solchen Spezialsendungen, deswegen starten wir erstmal ganz gut los mit LF Systems, mit Hungry for Love in einer wunderschönen Extended-Version und falls du was hast und damit loswerden möchtest, mach es doch gerne, deineafterwork.de. Die Adresse zu euer Glück hier ins Studio oder noch einfach und noch viel schneller per WhatsApp 04131 22 77 869 oder noch einfacher über den Telegram-Bot, über deine Afterwork-Bot, so heißt er auf Telegram. Wir starten rein, euch einen wunderschönen Montagfeierabend, kommt gut in euren Montagfeierabend oder was auch immer, wenn ihr vielleicht gerade heute die Heimreise von der Gamescom antretet, habt noch eine entspannte Rückfahrt. Wir starten rein. Und damit euch einen wunderschönen Montag. Feierabend.
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1: Ja, dieses Jahr war wirklich viel los auf der Gamescom. Wir haben uns nämlich wirklich sehr, sehr viel angeguckt und wir blicken mal so ein kleines bisschen zurück. Sehr, sehr simulationslastig, muss ich wirklich sagen, aber es gibt natürlich noch viel, viel tollere Spiele, die wir uns auch noch angeguckt haben. Also, es lohnt sich auf jeden Fall. Unter anderem haben wir uns nämlich den Winter Resource Simulator angeguckt. Da geht es nämlich, in die Berge, in die Skigebiete. Und dank des Umstiegs auf die fortgeschrittene Unreal Engine 5 setzt nämlich der dritte Teil neue Maßstäbe und hinsichtlich der Grafik, Immersion und auch der Detailtiefe. Wir steuern dazu original lizenzierte, hochdetaillierte Pistenraupen durch ein materielles, verschneite Winterlandschaft. Ja, und da müssen wir entsprechend natürlich wie gewohnt die Pisten präparieren. Es sind tatsächlich hochdetaillierte, nachgebildete und originalisierte Pistenraupen mit dabei. Anspruchsvolle Bedingungen der liebevoll erstellten Seilbahnen und packende Singleplayer-Modus und tatsächlich ein kooperativer Multiplayer-Modus sind im Spiel mit dabei. Das ist letztendlich auch sehr, sehr gut und das ganze Spiel soll tatsächlich dann auch bald erscheinen. Des Weiteren haben wir uns bereits im letzten Jahr schon Notruf 112, die Feuerwehrsimulation 3, angeschaut. Das ganze Spiel befindet sich aktuell im Early Access. Geplant ist das Ganze, dass es nächstes Jahr im Full Release kommt. Wir sind natürlich da unseren Dienst bei der Berufsfeuerwehr auf und müssen da einen 24-Stunden-Einsatz mit wechselnden Dienstplänen machen. Wir kriegen verschiedene Einsätze, unter anderem Retten, Löschen, Bergen, Stützen. Und das Ganze ist natürlich in Kooperation mit der Berufsfeuerwehr Mülheim an der Ruhr gemacht. Also es gibt auch ein dynamisches Tag-Nacht-Wechsel mit unterschiedlichen Wetterlagen. Und wir haben tatsächlich in diesem 24-Stunden-Einsatz immer was zu tun. Und ab 20 Uhr können wir uns dann auch gerne mal schlafen legen. Macht tatsächlich auch sehr, sehr viel Spaß. Wir haben uns angeguckt. Es macht wirklich keinen Spaß. Und seit dem letzten Jahr ist tatsächlich sehr, sehr viel passiert von dem Spiel. Des Weiteren noch was anderes Schönes. Denn wart ihr schon mal in einem Bergwerk? Jetzt könnt ihr es tatsächlich. In einem Spiel in Bergwerk meinen Sim gestalten wir nämlich ja ein eigenes Bergbauunternehmen im fiktiven deutschen Steinkohlerevier Grubental. Erwerbe neue Gelände, plane deine Werksgelände in Top-Down-Ansicht und errichte Fördertürme, Lagerstätten und sowie auch Aufbereitungsanlagen nach deinen eigenen Ideen und Wünschen. Was alles als kleines Sicher beginnt, expandiert tatsächlich durch die Entscheidung Schritt für Schritt und tatsächlich unter Tage. Und wir haben da wirklich einen realistischen Kreislauf von der Erkundung über Abbau bis zur Aufbereitung. Es gibt zwei Abbauverfahren, Strebbau und Pfeilerbau. Und entsprechend müssen wir auch die Strecken, Querschläger und tatsächlich Schächte, die verbunden sind durch Aufzüge, frei platzieren. Wir müssen auch das Lastverteilung beachten. Ungesicherte Stollen können wirklich einstürzen. Und es gibt auch ein Warnsystem bei kritischen Werten, wenn die Luft beispielsweise fehlt. Sehr, sehr schönes Spiel. Es gibt natürlich auch 15 selbststeuerbare Maschinen. Vom Grubenwagen bis hin zum lizenzierten MAN TGX. Schaut euch das gerne an. Ist auf jeden Fall ein schönes Spiel. Soll auch, glaube ich, 2027 herauskommen. Wir machen weiter mit ein bisschen Musik und dann sind wir gleich wieder da mit weiteren schönen Einblicken hier von der Gamescom.
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0: und die hauseigene, und wir können dann wirklich selbst Hand anlegen und müssen das Ganze selbst machen, so ein bisschen. Wir können auch den Helfer die Bananen pflücken lassen, aber auf Hand macht das tatsächlich doch noch ein bisschen mehr Spaß. Das Ganze kommt tatsächlich auch bald raus, nämlich am 27. Oktober. Schaut es euch gerne an. Noch was anderes Schönes, was ich mich oder worüber ich mich wirklich freue, das ist der Police Simulator. Der geht tatsächlich bald los. Wir gehen nämlich in die US-Küste, genauer gesagt in die Metropole Fairmont City. Fairmont kennt ihr sicherlich, richtig? Denn der Police Simulator macht dieses Jahr Quip Studios und die kennt ihr sicherlich noch aus Rangers Pass National Park Simulator. Und da haben wir tatsächlich 50 verschiedene Aufgaben, die wir auch einsetzen, die wir, wo wir für Recht und Ordnung sorgen. Ein Crime Index, der zeigt, wie gefährlich aktuell die Stadt ist und ob es sich wirklich lohnt, da gerade Einsätze zu machen. Und es gibt neben menschliche Partner im Koop-Modus tatsächlich auch einen vierbeinigen Begleiter, nämlich die Einführung von K9-Einsätzen. Die bringen nämlich endlich was dazu, was Fans sich wirklich lange wirklich ersehnt hat, nämlich Hunde. Macht tatsächlich Spaß. Neben Fußstreifen stehen natürlich uns auch wie gewohnt Polizeifahrzeuge zur Verfügung und auch geräumige SUVs. Und das Ganze soll 2027 erscheinen für den PC, der PlayStation und dort der Xbox Series X und S. Wir machen ganz kurz einen Break, sind dann gleich wieder da und schauen mal, was es noch so Schönes gibt von der Gamescom.
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0: Wenn es schon einen neuen Police Simulator gibt, dann darf es natürlich auch um Bus Simulator gehen. Hier ist deine Afterwork von der Gamescom. Unter anderem, wie gesagt, den Bus Simulator 27, der wird tatsächlich schon bald erscheinen, nämlich am 8. September. Und da blicken wir tatsächlich wirklich gespannt darauf, denn es ist ja wirklich schon bald. Es ist auch wirklich die größte Busflotte bisher, nämlich bis über 45 Busse von 13 renommierten Herstellern sind im Spiel mit dabei. Zusätzlich gibt es tatsächlich auch noch lizenzierte Reisebusse. Also man merkt, es passiert was in dem Spiel. Und jetzt können wir tatsächlich auch Reisebuslinien ansetzen. Wir entscheiden das eigene Tempo von dem Spiel. Natürlich können wir auch kooperativ spielen bis zu 4 Spielern. Und es ist auch ein völliges Crossplay möglich. Dazu gibt es 3 Spielmodis: Story, Kampagne und auch Sandbox. In Sandbox können wir natürlich machen, was wir wollen, was wirklich sehr, sehr schön ist und macht natürlich auch einen Heidenspaß. Des Weiteren können wir unsere Rolle selber aussuchen, als Fahrer, Kontrolleur oder auch als Fahrgast. Und wir müssen uns natürlich wie gewohnt um die Fahrgäste kümmern, Tickets verkaufen etc. pp., wie wir es tatsächlich schon im Vorgängerteil kennen. Und Tag-Nacht-Zyklus ist ja eigentlich auch ganz bekannt, und 2 riesige Karten, 2 Städte, 20 Bezirke und wunderschöne Landschaften sind in dem Spiel mit dabei. Macht tatsächlich das Spiel Spaß, und erweiterbar ist das Ganze auch mit Mod.io, Mods für den PC, was sehr, sehr gut ist. 8. September, wie bereits schon gesagt, für den PC und auch die Konsolen kommt das ganze Spiel heraus. Des Weiteren dürfen wir auch nicht vergessen, Bausimulator. Da gibt es auch einen neuen Teil, nämlich Evolution nennt sich das Ganze. Und da passiert wirklich jetzt sehr, sehr viel. Wir können nämlich endlich die wichtigste Neuerung, Abriss und manuelle Arbeiten. Die sind in diesem Jahr oder in dem Teil diesmal neu mit dabei. Es gibt 180 offiziell lizenzierte Maschinen und Anbaugeräte von mehr als 35 Marken, was, glaube ich, mehr als sonst ist. Ich habe halt gesagt, gerade Early Access, nein, aber ja, Early Access wird es geben in dem Spiel. Der startet erstmal nur mit 80 Maschinen und auch nur der EU-Map. Es gibt später nämlich noch eine zweite Karte, die heißt nämlich Ember Falls in den USA. Unter anderem auch neue Marken, Volvo Construction Equipment, Xenoborg, Epiroc und Amman sind mit dabei. 4 Spieler Multiplayer-Modus, wie gesagt, plattformübergreifend, ist eigentlich schon fast Standard. Und ja, wie gesagt, es gibt einen Early Access zu dem Spiel. Der Early Access wird tatsächlich noch in diesem Jahr, glaube ich, starten. Und kann es natürlich auch sein, dass er erst nächstes Jahr startet, aber der Full Release wird dann auch für die Konsolen kommen. Und ein weiteres schönes Highlight finde ich Transport Fever 3. Im September kommt es ja endlich heraus, nämlich am 29. September für den PC und den Konsolen PlayStation 5 und Xbox Series X und S. Und da konnte man tatsächlich schon mal so einen ganz guten Einblick in die Version werfen, denn es ist tatsächlich wirklich sehr, sehr viel passiert. Wachsende Verkehrsnetze, Straßen, Schiene, See und auch Luftwege sind im Spiel mit dabei aus mehreren Epochen. Über 125 Jahre alte Verkehrsgeschichte sind mit dabei. Also wir starten natürlich alt und werden dann immer moderner. Und Einnahmen aus Lieferungen, ja, stehen dabei Kosten für Fahrzeuge, Wartung und Infrastruktur gegenüber. Engpässe, Verkehrsfluss, wie auch Lärm und Luftverschmutzung beeinflussen ebenfalls die Entwicklung der Städte. Tag-Nacht-Zyklus, wie gesagt, 4 Klimazonen und ein überarbeitetes Verkehrs- und Frachtsimulation sind tatsächlich auch in dem Spiel mit dabei. Macht tatsächlich einen Heidenspaß, und ein Karteneditor über plattformgreifende Mod-Unterstützung sind ebenfalls vorgesehen, was auch sehr, sehr gut ist. Schaut euch das gerne an, 29. September kommt das Ganze raus, PC und PlayStation 5. Wir machen ein bisschen Musik und sind dann gleich nochmal wieder da für ein paar weitere Einblicke von der Gamescom.
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0: Noch zwei, drei kleine Sachen hier in deiner Afterwork von der Gamescom. Wir haben uns unter anderem SeaWorks Trap Seasons angeguckt. Da geht es nämlich ums Krabbenfischen und da müssen wir entsprechend unser Boot unter anderem instand halten, um dann am Ende die Fangsaison zu schaffen. Wir müssen hier entsprechend Fische sortieren, verkaufen und das Wetter auch im Blick haben. Das Wetter ist tatsächlich ja sehr, sehr besonders. Schaut es euch gerne an, 2027 kommt das heraus. Des Weiteren habe ich auch noch was Schönes, Firefighters Code Red. Wir sind dann in der Feuerwehrsimulation. Es gibt einen Singleplayer und kooperative Crossplay-Plattform-Multiplayer über 30 unterschiedliche Einsatzorte in nordamerikanischen Setting, dynamische Missionen mit Zufallselementen, Anzahl und Position der Opfer, Anzahl und Position der Brandherde und versperrte und geöffnete Fluchtwege sind unter anderem mit dabei. Es ist eine authentische Feuerwehrsimulation, so wurde uns das gesagt, und das Equipment ist realitätsnah nachgebaut. So kann man es sagen. 2027 kommt das Ganze heraus. Schaut euch das gerne an. Und ein Spiel, was es bereits schon gibt seit diesem Jahr, ist Forensics Crime Scene Detective. Und wir sind entsprechend... Ja. Ja, wie kann man es sagen? Eine wissenschaftliche Instanz, die den Ermittlern die Fakten liefert. Wir beginnen die Arbeit tatsächlich, wie das Blaulicht erlischt und die Stille über den Tatort liegt. Also wir sind am Tatort und müssen entsprechend da einen kühlen Kopf bewahren und geschulten Blick auf Wohnungen, Bars, Keller und auch den unfassbaren Geschehen ist oder geschehen sein soll einordnen. DNA, Abstrichtupfer, so. Und vieles weitere schöne Sachen. Wir müssen dann entsprechend den Tathergang ermitteln, um zu wissen, wer es am Ende ist. In Zusammenarbeit ist das Ganze mit dem LKA entstanden. Falls ihr selber Lust und Ideen auf das Spiel habt, schaut euch gerne an. Es ist keine Schulungssoftware. Es ist so ein bisschen ein Herausfinden, was das LKA eigentlich so alles macht. Und falls ihr euch natürlich da so ein bisschen interessiert, vielleicht vom LKA, es gibt da entsprechend im Spiel QR-Codes, die zur Seite zum LKA führen, das Ganze noch einmal so ein bisschen zeigen, was dann so wirklich beim LKA passiert. Und das ist tatsächlich auch sehr, sehr interessant. Des Weiteren haben wir uns auch noch ganz schnell Crazy Taxi World Tour angeguckt. Da könnt ihr euch ja auch für den Closed Network Test anmelden. Vom 12. bis zum 14. September findet ihr alles auf der Sega-Webseite oder auch bei uns. Und des Weiteren haben wir auch noch ein schönes Spiel angeschaut, nämlich Alien Isolation 2. Und das ist auch ein schönes Spiel. Bisschen horrorlastig, kann man schon fast sagen. Genau das Richtige für einen Freitag also kurz vor Messeende. Genau perfekt. Macht tatsächlich einen heilen Spaß. Ich habe es überlebt, war sehr, sehr laut, muss ich sagen, aber ich habe es tatsächlich geschafft. Ne? Des Weiteren gibt es natürlich auch die Gamescom auch im nächsten Jahr, 25. bis 29. August. Schaut da gerne vorbei, falls es euch interessiert. Und damit war es das auch für deine Afterwork für diese Woche. Nächste Woche ist sie wie gewohnt für euch da. Schaut gerne nächste Woche wieder mit dabei. Ich wünsche euch eine schöne Woche. Kommt gut durch eure Woche. Ciao, tschüss und auf Wiedersehen.
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Ja, genau, meine Lieben, so ist es. Hier ist sie wieder, eure Moderatorin Harmony. Einen wunderschönen guten Abend. Und Montag heißt es immer Disco Fox in Harmonie. Jawohl, so sieht es aus. Ich begrüße auch alle Zuhörer im Hintergrund. Einen wunderschönen guten Abend.

Ja, und wie ihr wisst, heute gibt es nur Deutsch, meine Lieben. Wie immer. Und noch ein ganz, ganz tolles Interview heute. Ja, da bin ich so gespannt auf diesen charmanten Künstler. Nicht nur gespannt, sondern auch neugierig. Ja. Denn er ist bei mir das allererste Mal im Interview und da freue ich mich. Ein ganz, ganz neuer Künstler, also nicht er, sondern bei mir. Jawohl.

0: Aber dazu kommen wir später, meine Lieben, oder? Wir wollen ja nicht gleich mit der Tür ins Haus fallen. Nein, das mache ich natürlich nicht. So, es ist soweit, denn wir starten jetzt die Show, meine Lieben. Und ich wünsche euch allen viel Spaß.
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0: sind wild, wir sind. So, dann werde ich mich mal langsam vorbereiten und mal mein Handy vornehmen. Jawohl, und die Nummer suchen, die Handynummer.
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So, meine Lieben, dann lasst euch überraschen, denn ich mich auch. Ich wünsche euch nette Unterhaltung. Bis nachher. Oder besser gesagt, bis gleich. Hoch, was bin ich aufgeregt.

0: Ja, einen wunderschönen guten Abend heute bei mir im Interview, der Herr Patrick Grace. Guten Abend.
1: Hallo.
0: Patrick Grace, ist das dein Künstlername oder ist das dein richtiger Name, dein gebürtiger Name?
1: Nein, das ist mein Künstlername. Mein richtiger Name ist ein bisschen lang und ich fand Patrick Grace klingt eigentlich voll cool, hat auch eine kleine Geschichte, aber
0: Weil
1: ja,
0: das
1: und wenn ich die jetzt...
0: Ein schöner Künstlername ist. Gefällt
1: Ja,
0: mir.
1: Hat auch tatsächlich eine schöne Bedeutung, also für mich. Also es gab ja früher mal die Band Monroes, ich weiß nicht,
0: Ja,
1: ob du die kennst. Und
0: natürlich.
1: da war mein Vorbild früher immer Mandy. Und Mandy heißt ja eigentlich Mandy Grace Capristo. Und deswegen
0: Richtig.
1: habe ich mir das Grace genommen.
0: Aha. Cool.
1: Ja, und seitdem nenne ich mich Patrick Grace, aber auch schon seit 1000 Jahren.
0: Schön, nee, passt. Passt auch vollkommen zu dir. Zu dir und deinem Bild, dein Coverbild von deiner neue Single. VÖ war am 14.08., mein Lieber. Aber ich würde sagen, zu dieser Single, da kommen wir später drauf zu. Ja, das machen wir später. Denn ich habe nämlich erstmal ein paar Fragen an dich.
1: Ja, ich bin gespannt.
0: Erzähl den Hörern bitte, wo du herkommst. Das wollen sie immer gerne wissen.
1: Also ich komme von der wunderschönen Insel Rügen, ganz weit im Norden von Deutschland. Ja, da komme ich her.
0: Da sind viele auf Urlaub. Viele machen wieder mehr in Deutschland Urlaub, habe ich letztens in den Nachrichten gelesen.
1: Ja, die Insel ist auch sehr voll mit Urlaubern. Also jetzt klingt es gerade wieder ab, aber vor 2, 3 Wochen im Juli, da Sommerferien, da ist immer Action hier auf Rügen.
0: Wollte ich gerade sagen, dass die Ferien sind ja zum größten Teil vorbei, ne?
1: Ja, und im Sommer ist hier immer richtig viel los.
0: Muss doch schön sein, am Wasser zu wohnen, oder? Genießt du das?
1: Ja, das ist schon schön. Also ich bin selten am Strand, oder am Wasser, weil ich arbeite halt viel. Und da bin ich froh, wenn ich dann einfach mal zu Hause auf meiner Couch liegen kann und einfach gar nichts machen muss.
0: Okay. Da könntest du ja praktisch zu deiner neuen Single, ja, könntest du ja praktisch zu dem Titel, jeder Schritt ein Wunder, da könntest du ja praktisch am Meer ein Video machen.
1: Ja, aber das wäre dann ja langweilig, Frau
0: Warum?
1: Moni, weil ich habe ja mein erstes Lied über Verliebt, da habe ich ja schon ein kleines Video gedreht und das war halt auf Gran Canaria am Strand.
0: Ich glaube, das habe ich gesehen. Das war sehr schön. Doch.
1: Dankeschön.
0: Das hatte ich mir, glaube ich, angeguckt. Ja. Denn jeder Künstler, der zu mir kommt ins Interview, da mache ich mich vorher schlau und da gucke ich mir vieles an. Oder sagen wir mal, nach dem Interview bleibe ich natürlich mit den Künstlern weiter in Verbindung und verfolge mit und like und vote. Und ja, natürlich, da unterstütze ich euch.
1: Das ist schön.
0: Das mache ich. Mein Lieber, gehen wir über auf die erste Frage. Ist das in Ordnung?
1: Schieß los.
0: Schieß
1: Ich bin
0: los. Aber
1: gespannt wie ein Flitzebogen.
0: Aber eigentlich ist es ja schon die zweite oder dritte, wa? Okay. Tagsüber stehst du als Experte für Haarfarben und Blondierung im Salon in Lauterbach. Und abends stehst du im Studio und machst Musik. Wie kriegst du diesen Fulltime-Job als Friseur und deine Schlagerkarriere unter einem Hut?
1: Ja, schwierig. Also erstmal arbeite ich nicht mehr in Lauterbach. Also das andere stimmt alles, aber ich habe den Salon gewechselt und bin jetzt in Binz, direkt am Strand, in einem Salon.
0: Da war ich im Urlaub in Binz.
1: Ja, das ist echt schön. Also jeder, der mal in Binz war oder noch nie in Binz war, der muss nach Binz, weil Binz ist wirklich echt schön im Sommer.
0: Da war ich mit dieser Meeresglocke unten.
1: Ja, genau, das gibt es da auch, ja. Bei der
0: Sehr, sehr schön.
1: Seebrücke ist das, glaube ich.
0: An der Seebrücke, mit dieser Meeresglocke, genau. War sehr,
1: Genau,
0: sehr
1: und da
0: schön.
1: Arbeite ich jetzt in Binz und bin da sehr zufrieden, sehr glücklich. Meine Kollegen sind alle wundervoll. Ich liebe die alle. Und die unterstützen mich auch vollkommen. Und ja, also besser kann ich es eigentlich gar nicht haben. Also mein Chef ist wirklich mega, wenn ich irgendwie einen Auftritt habe oder so, dann sagt er hier, komm, hau ab, mach.
0: Schön.
1: Und ja,
0: Also,
1: also die stehen da wirklich.
0: also tun sie praktisch deine Musikkarriere sogar noch ein bisschen unterstützen oder unterstützen dich. Cool.
1: Genau.
0: Finde ich schön.
1: Also da bin ich echt glücklich, so solche Kollegen zu haben.
0: Das ist schön. Das ist, also wenn
1: Ja,
0: ich
1: und
0: mal,
1: abends?
0: wenn ich mal wieder nächste Mal in Binz bin, ich komme dich besuchen. Ich vergesse das
1: Dann kommst
0: nicht.
1: du zum Haare machen.
0: Ja. Wenn es denn noch was zu machen gibt. Ich überlege ja immer noch ganz kurz zu schneiden, aber ja,
1: Nee,
0: hatte
1: ich
0: ich.
1: liebe lange Haare. Also bei mir
0: Ja.
1: sind alle fast langhaarig.
0: Ja, mein Mann ja auch, deswegen. Ich glaube, der würde Tränen vergießen, wenn ich mir die langen Haare abschneiden lassen würde. Ja.
1: Da musst du ohne deinen Mann kommen, weil sonst krieg ich, glaube ich, Ärger.
0: Wenn du mir denn die Haare kürzt, oder was?
1: Genau.
0: Nee, das nicht. Das ist ja meine Entscheidung. Das entscheide ich ja. Also, es geht ja darum, es geht ja um mich. Ich möchte mich ja wohlfühlen. Ja? Ich mache
1: Das
0: das ja
1: stimmt.
0: nicht zuliebe für meinen Mann oder so. Ja.
1: Ja, und abends mache ich dann halt nebenbei so Musik. Also ich bin viel auf Social Media unterwegs und mache da halt so Live-Videos und singe dann da ab und zu für andere Leute oder
0: Okay.
1: schreibe an meinen eigenen Songs. Ja.
0: Songtexter bist du selber.
1: Ja, also ich bin jetzt noch kein Profi, aber ich bin ja noch nicht so lange in diesem Business. Aber
0: Schön.
1: es war schon immer halt mein Wunsch, so Musik zu machen. Und jetzt habe ich seit neuestem halt so angefangen, so ein paar Songs zu schreiben, weil der erste war ja auch komplett von mir. Ja, und der kam eigentlich ganz gut an und dann habe ich gedacht, da musst du weiter dran anknüpfen.
0: Schön. Und wenn du im Salon stehst, singst du deinen Kunden manchmal schon von den neuen Song vor oder bleibt die Musik bis zum
1: Na,
0: Feierabend streng geheim?
1: nee, also im Laden singe ich nicht. Also das ist halt auch so ein Ding. Also da versuche ich das wirklich Arbeit und Privat zu trennen.
0: Aha.
1: Also es ist ja Arbeit und Arbeit. Also Musik ist ja Arbeit. Mein Hauptjob ist Arbeit. Und also ich versuche das nicht so groß zu mischen. Klar gibt es auch Kunden, die kennen mich jetzt von der Musik oder die fragen dann auch mal, hast du auch eine Autogrammkarte? Dann muss ich kurz an meinen Spind und eine Autogrammkarte holen. Ist wirklich schon manchmal ganz süß. Aber so eigentlich versuche ich das halt nicht so groß da an die Glocke zu hängen, weil ich bin ja da, um zu arbeiten und nicht um zu singen.
0: Also ich würde sagen, wenn da richtig Werbung gemacht würde werden, da ist er in dem Salon in Binz. So, jetzt Interview, jetzt wissen es alle. Patrick, die stürmen deinen Laden. Warte mal.
1: Ja, cool
0: Hawaii.
1: wär's.
0: Ja. Aber leg doch Autogrammkarten hin, aber ist ja auch kostspielig, ne? So eine Autogrammkarte.
1: Na, ich habe so ein paar, ne? Also ich habe schon so also einen großen Karton mit den Karten habe ich schon, aber ist jetzt auch nicht häufig, dass ich gefragt werde. Aber wenn ich da mal gefragt werde, ist das schon süß, ne? Wenn die dann so sagen, hast du auch eine Autogrammkarte?
0: Ist doch schön. Apropos Salon, du wirst oft als singenden Friseur von Rügen betitelt. Magst du diesen Spitznamen oder soll am Ende rein die Musik für sich sprechen?
1: Also eigentlich soll schon die Musik für sich sprechen, weil das war auch wieder so ein Ding. Also man kennt das ja so, die Presse macht ja viel, ne? Und ich bin dankbar für diesen ersten Artikel, den ich da in der Zeitung hatte. Und ich habe noch zu ihm gesagt, aber bitte mach nicht so eine Schlagzeile, der singende Friseur von da und da. Und was war? Genau diese Schlagzeile kam.
0: Der
1: Und ich
0: singende
1: dachte,
0: Friseur oder was?
1: genau, der singende Friseur von Lauterbach hieß es ja da. Und da dachte ich mir
0: Aber
1: so, oh nee,
0: das hört
1: genau
0: sich nicht
1: das
0: so
1: wollte ich
0: schön
1: nicht.
0: an, ne? Also für
1: Genau.
0: Schlagzeilen in den Medien, ich finde, das hört sich gar nicht so schön an, ne?
1: Nee, also finde ich,
0: Als würdest du
1: also der
0: so ein.
1: Artikel war schön geschrieben, so an
0: Ja,
1: sich, aber
0: ja.
1: diese Schlagzeile, die war so, der singende Friseur von Rügen, wo
0: Ja,
1: ich mir so denke,
0: das hört
1: nee.
0: sich an wie so ein Ballermann-Song, so, oder?
1: Ja.
0: Findest du nicht? Nee, finde ich.
1: Ja, gab's da nicht mal ein Lied, 10 nackte Friseusen oder
0: Ja,
1: so?
0: ja, ja, ja, ja. Nee, finde ich auch nicht schön.
1: Nee, also das hat mir nicht
0: Statze,
1: gefallen und ich hatte das auch zu ihm gesagt.
0: Patrick Grace, Künstler,
1: Newcomer von Rügen oder der Schlager-Newcomer von
0: Newcomer
1: Rügen.
0: von Rügen und

0: geglättet.
1: Genau.
0: Genau. Patrick, gehen wir mal zurück. Musik war schon ein Kindheitstraum von dir. Was hat dich dazu gebracht, diesen Traum gerade jetzt mit 37 Jahren und deiner Debütsingle Überverliebt so richtig anzugehen?
1: Ja, also ich habe ja wie gesagt immer schon Musik gehört, Musik, also selber nachgesungen oder stand früher im Kinderzimmer mit so einem Plastikmikro und habe dann da irgendwas nachgesungen von den No Angels oder sowas. Und habe halt immer gesagt, irgendwann will ich ein eigenes Lied haben und irgendwann will ich mal auf einer Bühne stehen und irgendwann will ich mal einen Song haben, so der nur mein Song ist, den kein anderer mir gemacht hat oder so oder geschrieben hat. Ja, und jetzt mit 37 kam halt der Wann, kam halt so. Ich habe halt viele Coversongs gemacht. Mit einer Freundin zusammen habe ich gesungen, haben da zwei Coversongs und da fing das eigentlich so an, dass ich so das erste Mal im Tonstudio war, was auch richtig geil war und krass war, so eine Erfahrung zu machen. Ja, und dann habe ich irgendwann gedacht, so, jetzt probierst du es mal ohne Caro, also ohne meine Duettpartnerin. Und das hat geklappt. Und jetzt habe ich meinen Produzenten kennengelernt. Und der glaubt ganz fest an mich, was ich auch mega cool finde. Ja, und jetzt habe ich meinen zweiten Song schon. Und so schnell hört das, glaube ich, nicht auf. Da kommt bestimmt noch einiges.
0: Ja gut, ich sag mal, wenn du selber Songtexte schreiben kannst, du sollst mal sehen, wie das flutscht jetzt, einen Titel nach dem anderen.
1: Ja, das stimmt. Also sind, ich habe noch so zwei, drei in der Pipeline, sagt man, glaube ich. Aber es ist halt auch schwierig, weil ich bin, also eigentlich, muss ich dir dazu sagen, wollte ich nie Schlager machen. Wirklich nicht. Ich wollte nie in die Schlagerszene. Wollte eher so in die ruhige Balladenschiene. So, das ist so mehr meins so. Wollte immer so deutschsprachige Balladen machen, so wie I Liver zum Beispiel. Oder wie Xavier Naidoo oder so, halt so ruhige Musik. Und irgendwann hat mein Produzent dann gesagt, so, ja, ist ganz cool, die Songs sind auch cool, aber ich glaube, mit Schlager geht halt wirklich alles. Also da kommst du wirklich voran. Und er hatte recht gehabt. Er hat recht gehabt.
0: Ja, ich denke mal, so ein Produzent hört das schon raus, auf welches Genre oder wie du sagst, Balladen oder Schlager, wo du wirklich hingehörst. Ja?
1: Ja. Also es
0: Naja.
1: macht mir auch Spaß. Also jetzt mittlerweile macht es mir Spaß, so diese Schlagerszene. Und man lernt, wie gesagt, auch immer irgendwie neue Leute kennen. Ja, also dieses Schlager-Haifischbecken ist ja auch groß. Also es kommen ja gefühlt jede Woche neue Künstler und da standen Fuß zu fassen, ist halt auch schwer.
0: Ja, es ist ein Haifischbecken, wie du sagst. Entweder du paddelst oder du wirst gefressen.
1: Genau, und ich paddel.
0: Paddel schön weiter. Ich gönne es dir und du hast es verdient.
1: Danke.
0: Und du bist sehr jung. Du kannst noch sehr weit kommen.
1: Naja, ich finde mit 37 schon ziemlich spät.
0: 37
1: Also,
0: ist aber nicht alt.
1: nee, das nicht, aber ich finde, so in der Musik ist man mit 37, glaube ich, schon. Okay,
0: Gucke
1: also
0: mal,
1: was sagst du?
0: die heutigen Künstler, ich will jetzt nicht die Namen nennen, ich kenne ja viele, die sind über 70, über 77, über 79 und sind sogar noch auf die große Showbühne.
1: Ja gut, das stimmt.
0: Weil sie einfach nicht aufhören wollen. Weil Musik ist Leben, Musik verbindet, Musik ist alles für die Künstler, ja, und für dich ja auch. Und du sagst mit 37 schon zu alt. Nein, finde ich nicht. Nein.
1: Ja gut, wenn du das sagst, dann bin ich
0: Ich
1: dabei.
0: sag das. Ich erlaube mir das einfach zu sagen. Ja. Naja, umso älter, umso erfahrener. Was
1: Ja, das
0: soll's?
1: stimmt.
0: Ja. Und du hast doch verraten, ich habe mich nämlich belesen auf deiner Homepage, dass Sarah Connor zu deinen größten musikalischen Vorbildern gehört und ein Duett mit ihr ein absoluter Traum wäre. Was fasziniert dich so an ihrer Art, Musik zu machen?
1: Also Sarah ist für mich wirklich seit 25 Jahren ist die Frau einfach für mich wie eine König, wie eine Göttin, wie eine Königin. Die, wenn die auf die Bühne geht, die füllt diese Halle oder dieses Open-Air-Gelände mit so viel Energie und da sitze ich seit morgens um 8 Uhr, damit ich in die erste Reihe kann. Und die Zeit, also man lernt da ja auch Leute kennen.

0: und man trifft sich da immer wieder und da entstehen Freundschaften draus und diese Frau, die verbindet Menschen halt und diese Texte, die sie hat, ich liebe die und wirklich seit 25 Jahren und seitdem ich jetzt selber Musik mache, weiß ich halt, wie es sich anfühlt, Musik zu machen und was man damit so erreichen kann, was du sprichst halt Menschen damit an, Menschen können sich in dein Lied hineinversetzen. Und das ist bei ihr ganz oft so. Und das wünsche ich mir wirklich einmal mit ihr ein Duett zu singen.
1: Schwer, wa?
0: Schwierig, aber auf ihren Konzerten singt sie ja ganz oft mit Fans zusammen.
1: Na,
0: Manchmal sind es leider mehr die Kleinkinder, aber.
1: da musst du mal so ein Plakat hochhalten. Wenn du alle Lieder aus dem FF von ihr kannst, halt ein Plakat hoch. Ich möchte gern mit dir singen, I love you oder was auch immer, machen ja viele.
0: Ja, aber das machen die Kleinkinder auch und dann kommen die Kleinkinder, weil die
1: Ja.
0: Kleinkinder haben halt diesen Niedlichkeitsbonus.
1: Na ja, vielleicht kriegst du ja auch den Niedlichkeitsbonus.
0: Vielleicht.
1: Ja, aber schön. Ich würde es dir
0: Also die Frau,
1: wünschen.
0: ich liebe die. Also die
1: Ja.
0: ist für mich wirklich mein Idol seit Anfang an.
1: Also mich hat sie wirklich berührt. Ich mag sie auch. Nicht so extrem wie du. Mich hat sie berührt mit dem Song Vincent.
0: Ja, das ist ja auch so eine kleine
1: Ja.
0: Hymne geworden, ne?
1: Das war auch eine tolle Nummer, die sie gemacht hat. Wahnsinn. Ja, die hat schon eine faszinierende Stimme. Und ich war auch traurig, dass sie sich damals auch von Mike Terenzi getrennt hat. Ja, das hätte ich nie geglaubt.
0: Ja, früher, als da war ich ja noch kleiner, da habe ich auch mal gedacht, das ist so eine Bilderbuchbeziehung und so. Aber man kann ja halt auch nie so wirklich, man kann ja wirklich nur das sehen, was man gezeigt bekommt. Und was so hinter diesen Türen alles passiert, das weiß man ja nicht. Und das ist
1: Ja.
0: ihre Entscheidung. Und wenn sie
1: Ja, na
0: lebt jetzt
1: klar,
0: glücklich
1: na
0: mit ihrem
1: klar.
0: neuen Mann. Und von daher denke ich, sie ist glücklich und macht die Musik trotzdem weiter.
1: Aber ist wirklich eine ganz, ganz tolle Künstlerin. Ja.
0: Oh ja.
1: Und aus der Schlagerwelt nennst du noch jemanden, und zwar den Noel Terhorst und Maria Foscagna als Wunschpartner für eine Zusammenarbeit. Was verbindet dich musikalisch mit den beiden?
0: Also Maria habe ich auch schon ein paar Mal live gesehen und finde ich auch eine krasse Sängerin. Kennengelernt habe ich sie damals bei Helene, weil sie war, glaube ich, mal im Background bei
1: Sie
0: ihr.
1: war die Background-Sängerin von Helene Fischer, richtig.
0: Genau, und dann ist sie ja halt zu DSDS gegangen und ab da an habe ich gedacht, so boah, cool. Und das ist halt auch so was ich total bei ihr feier oder gut finde, so von Background ins Rampenlicht, also von jemanden, der immer nur hinten stand, dass die auch mal die Chance benutzt oder genutzt hat, singen zu können. Und Helene hat ja auch immer geholfen und sie gepusht.
1: Wäre das jetzt eine Option für dich, beim Casting dran teilzunehmen? DSDS hat noch nicht begonnen. Aber die
0: Nee,
1: suchen.
0: also, nee.
1: Nee.
0: Da bin ich raus. Also, ich möchte das alleine schaffen, was ich glaube ich auch schon bis jetzt ganz gut so weit geschafft habe. Ich will halt kein Casting One-Hit-Wonder werden. Ich
1: Okay.
0: meine, gut, viele waren mal bei Castings und haben sich dadurch einen Namen gemacht. Aber nee, ich möchte das schon vielleicht so aus eigener Kraft schaffen.
1: Schön, sehr schön.
0: Ja.
1: Sagen eigentlich viele, dass sie da nicht hin möchten.
0: Nee, also das ist wirklich, habe früher mal teilgenommen, ja, das ist aber schon 1000 Jahre her. Ich glaube, das war die dritte Staffel. Jetzt, welche Staffel haben wir jetzt? 20., 21.?
1: Ach, du warst, nee, 24. oder? Warte mal,
0: Irgendwie
1: 22.
0: so, ja, auf jeden Fall. Ich war in der
1: 22
0: Stadt.
1: oder 23, glaube. Habe ich jetzt
0: Und
1: nicht im Kopf, aber ich glaube 23.
0: ja, und ich war in der Staffel, wo Mike Leon Grosch damals war, der ja
1: Ach,
0: auch jetzt bekannt ist.
1: siehst du, deswegen kommst du mir so bekannt vor. Ich guck ja alle Folgen. Aha.
0: Ich wurde auch nur einmal gezeigt, ganz kurz, aber ja, also es ist jetzt nicht so berauschend wie an Denken, so DSDS Staffel oder so.
1: Hast du es nicht bis ins Recall geschafft?
0: Nee, also ich habe es nicht so weit geschafft, aber früher, muss ich auch dazu sagen, war meine Stimme auch nicht so gut wie jetzt. Also Entschuldigung, dass ich so eingebildet klinge, aber
1: Nein,
0: früher,
1: nein, nee,
0: da war ich, wie alt war ich da?
1: das ist
0: 15,
1: vollkommen
0: 16?
1: okay. Du singst wirklich sehr, sehr schön, ja, und wenn du das selber sagst. Und ich weiß ja nicht, ob da damals noch Stimmbruch dazwischen lag und,
0: Ja, auch.
1: ja. Und das spielt ja auch eine große Rolle. Nein, das ist vollkommen okay. Du klingst nicht eingebildet. Es ist einfach die blanke Realität, sag ich mal, ja.
0: Ja, und man übt ja auch und man macht ja auch Gesangstraining und arbeitet halt auch an seiner Stimme. Und ich muss sagen, wenn ich jetzt so Songs höre, die ich aufgenommen habe vor 8 Jahren und von jetzt den gleichen Song, dann denke ich mir so, boah, krass, was man da für einen Wandel so geschafft hat.
1: Ja, also war doch der Stimmbruch drinne.
0: Genau.
1: Na siehst du, hast es doch
0: Ja,
1: geschafft.
0: und bei Noel zum Beispiel, da ist es halt einfach so, habe ich auch noch gar nicht so lange auf dem Schirm. Also wirklich vielleicht seit 1, 2 Monaten. Auch nur durch TikTok, weil ich ihn da durch Zufall auf meiner For You hatte, wo er dann Auftritt hatte. Und da habe ich gedacht, boah, der hat eine krasse Stimme.
1: Auch ein ganz, ganz toller Künstler. Hatte ich letztens erst in meiner Sendung drin gehabt, kriege ich ja auch immer Titel von ihm. Ganz toller Künstler.
0: Ja, also muss sagen, seine Songs gefallen mir echt gut. Und auch ein krasser, guter Live-Sänger.
1: Gut, dann gehen wir mal, apropos Musik, dann gehen wir jetzt mal ein auf deine Single. Wie wir gesagt haben, am 14. August war ja VÖ, ist deine Single in den Start gegangen. Jeder Schritt ein Wunder. Deine nächste Single steht ja noch nicht in den Startlöchern, wie du vorhin erwähnt hast. Worauf dürfen sich die Hörer bei diesem Song freuen? Geht er genau so ins Ohr wie überverliebt?
0: Also ich finde schon, ja. Also ich muss dazu sagen, gibt es auch eine kleine Geschichte dazu. Das ist nicht mein Ei, also den habe nicht ich geschrieben, den hat mein Produzent gemacht. Anfangs hat es ein bisschen gedauert, weil wenn du was Fremdes bekommst, ist es immer so, ja, okay, ja, höre ich mir nochmal an, höre ich mir noch zweimal an. Und es hat wirklich ein bisschen gedauert, bis ich mich in diesen Song verliebt habe.
1: Okay.
0: Und jetzt liebe ich den, wie als wäre es mein eigener. Also es ist ja mein eigener,
1: Es ist
0: aber
1: ja dein eigener, wollte ich gerade sagen. Ist doch dein eigener, auch dein
0: aber
1: eigener
0: es hat
1: Songtext.
0: den Songtext von Jeder Schritt ein Wunder, den hat Pete geschrieben, also Pete Berger ist mein Produzent. Und der hat den geschrieben. Und wirklich, es hat wirklich ein bisschen gedauert, bis ich mich in den Song verliebt habe. Und jetzt singe ich den gerne. Es macht auch voll Spaß, den live zu singen. Und das ist halt auch so ein bisschen meine Geschichte. So, ich habe, wie gesagt, habe ich ja vorhin, glaube ich, schon erzählt, dass ich schon seitdem ich klein bin, einen Wunsch hatte, erfolgreich als Sänger zu sein oder allgemein Sänger zu sein. Und das beschreibt es halt so. Jeder Schritt ist ein Wunder. Und wenn du an deine Träume glaubst, dann wird es auch irgendwann so passieren.
1: Konntest du dich in den Song nicht gleich verlieben, weil er nicht aus deiner eigenen Feder stammt? Hat das damit zu tun?
0: Entschuldigung. Ja, kann sein. Also kann schon sein, ja. Weil bei Überverliebt war es ja wirklich aus meiner Feder, aus meiner Hand. Und da war es halt wirklich so, da habe ich halt meine Gefühle so reingeschrieben, wie ich was denke und fühle. Und bei Jeder Schritt ein Wunder hat es kurz ein bisschen gedauert. Also den musste ich wirklich ein paar Mal hören, bis ich dann gedacht habe, so, ja, das ist meine neue Single. Feier ich.
1: Ja,
0: Und
1: da
0: als ich
1: musste.
0: dann im Studio war und den aufgenommen habe und das erste Mal wirklich mich mit dieser Stimme, also mich, meine Stimme mit diesem Song gehört habe, da war so, was, der ist ja wirklich geil.
1: Da hast du so gedacht, wow.
0: Ja, genau. Aber vorher dachte ich so, das soll ich singen? Oh Gott, das schaffe ich nicht. Und naja, also manche Töne sind auch sehr hoch, und ich habe halt so, manchmal struggle ich so mit den hohen Tönen. Und im Tonstudio habe ich dann so gedacht, so krass, geht ja doch und ist ja doch geil, der Song.
1: Ja gut, ich sag mal, sonst hätte ich gesagt, wenn du dich schwer tust mit geschriebenen Songtexten, dass du den emotional nicht spüren kannst, dann musst du dich einigen mit deinem Produzenten, dass du deine Songtexte selber schreibst. Aber ob du das immer schaffst und kannst und die Zeit dafür hast, sei froh, dass das ein Produzent für dich macht.
0: Ja, ich bin auch sehr dankbar, dass ich
1: Ja.
0: Pete kennengelernt habe. Ich
1: Na?
0: hoffe, der macht noch ein bisschen, weil er hat schon gesagt, er geht bald in Rente. Ich hoffe nicht so schnell.
1: Oh. Naja, gut, ich sag mal, es gibt ja noch andere Produzenten, aber ob man, du weißt ja, da hängt ja auch wieder viel dran, ne, bei anderen Produzenten. Also, ich sag mal, wenn du mal keinen mehr hast, ich kann dich sehr gerne weitervermitteln. Ich kenne ja auch einige.
0: Das ist lieb.
1: Ja.
0: Aber so bei Pete, weißt du so, da gehst du so hin und sagst so, der kennt dich mittlerweile, der weiß, wie du singen musst, der weiß, wie viel Zeit du vorher brauchst, um dich einzusingen, um warm zu singen.
1: Ja, ihr habt ein
0: Und
1: Vertrauensverhältnis aufgebaut, das ist doch klar.
0: genau.
1: Na. Du präsentierst dich auf YouTube und Instagram unter den Künstlernamen Mr. Grace. Welche Rollen spielen Social Media und deine Online-Community auf deinem Weg auf die großen Schlagerbühnen?
0: Also, das glaube ich wie bei vielen. Also, YouTube, da poste ich halt wenig. Also, da poste ich halt mal ein Video so von einem Live-Auftritt, habe ich gerade jetzt gemacht, wo ich meinen ersten Auftritt hatte. Aber so bin ich viel auf Instagram und TikTok unterwegs. Und da singe ich halt, da mache ich Videos, da nehme ich die Leute mit ins, in meinen privaten Alltag, so. Und ich glaube, das, weil ich halt so die Leute ein bisschen mit in meinen Alltag nehme, bindet das auch. Also die denken, also so bin ich zum Beispiel, wenn ich zum Beispiel Sarah Connor auf Instagram folge und sie zeigt was von ihrem Privatleben, denke ich, okay, cool, dass die das so zeigt, so, ne? Müsste sie ja gar nicht. Und so denke ich mir das dann auch. Also ich poste gerne was. Früher war es auch viel mehr als jetzt, aber ich muss mich manchmal so schon zügeln, dass ich nicht wirklich so viel poste, was ich zum Beispiel esse, was ich trinke und machen ja auch viele.
1: Ja, gut,
0: Aber
1: ich sag mal, das bleibt ja auch jedem selber überlassen. Und ich sag ja, es gibt doch genug Hater, ja. Und ob das jetzt einer psychisch verkraftet, wenn der da ständig angegriffen wird, ja. Also
0: ach doch, das kann ich schon.
1: ich denke mal, die Sarah Connor, ich weiß nicht, ob da Negativschlagzeilen bei ihr kommen, aber ich denke mal, die steckt das weg. Die ist ja schon Jahrzehnte im Business, ja. Also.
0: Ja, also die hat auch viele Hate-Wellen gekriegt. Also
1: Ja,
0: deswegen hat sie auch
1: echt.
0: ihren neuen Song da gemacht. Und da singt sie ja auch so, ist mir scheißegal, was sie schreibt.
1: Den
0: Und
1: habe
0: so,
1: ich
0: ne?
1: gehört. Da hat sie recht. Da hat sie vollkommen recht. Und nur so kann man gegenkontern mit solchen Songs.
0: Genau. Und ich
1: Ja.
0: denke mir so, also ich nehme deswegen, also ich halt mein, versuche mein Privatleben schon privat zu halten. Aber es gibt auch so Momente, da teile ich das auch, ne? Also wenn ich jetzt zum Beispiel einen Auftritt habe oder wenn ich jemanden wieder getroffen habe, einen Freund oder so, dann oder eine Freundin, dann poste ich das. Oder wenn wir zusammen irgendwo essen gehen und
1: Ja,
0: da mache ich das
1: das
0: so.
1: ist ja auch
0: Aber
1: was, das ist ja auch was anderes, ja.
0: ja, aber so das Private bleibt schon privat. Also das.
1: Ich sag mal, das muss jeder selber wissen und wenn du der Meinung bist, bis dahin, das reicht und mehr nicht, dann ist das vollkommen okay.
0: Genau.
1: Ja. Wenn du dir aussuchen könntest, Patrick, auf welcher Bühne oder bei welcher TV-Show du als nächstes deinen Song performen darfst, wo würde man dich sofort antreffen? Erzähl mal.
0: Also letztes Jahr, Anfang des Jahres ging es dann mit Überverliebt los und da habe ich gesagt so, mein Wunsch wäre eigentlich mal Fernsehgarten oder Florian Silbereisen oder wirklich Traum, Traum, Traum wäre Helene Fischer Show. Aber gut, das ist ja noch richtig weit weg, aber also so wirklich Fernsehgarten wäre schon wirklich All-Time-Favorite. Da denke ich mir
1: Immer,
0: so, das
1: da
0: wäre schon
1: kann ich dir
0: geil.
1: nur einen Tipp geben, deine Songs, die so schön sind, immer nur Videos posten. Das haben viele gemacht und aufgrund dessen wurden die denn auch rausgepickt. So ist es wirklich. Ja. Ich kenne viele Künstler, die haben viele Videos gepostet von sich. Ne? Und dann auf
0: Ja.
1: einmal, oh, wer ist denn da? Die habe ich doch letztens erst auf Facebook gesehen. Ich weiß nicht, ob es damit zusammenhängt, aber ich denke mal schon. Aber im Grunde genommen, das sage ich bei jedem Interview, im Grunde genommen, für die Quoten kommen doch immer nur dieselben Künstler dahin und das finde ich nicht korrekt, ja?
0: Ja, das fände ich auch sehr schade. Und das ist halt auch bei Florian so. Das sind immer
1: Ja,
0: dieselben Künstler, immer
1: wegen den
0: genau.
1: Einschaltquoten, ja?
0: Und dadurch
1: Trotzdem.
0: haben es halt die Newcomer und die neuen Künstler, die kleinere Künstler, total schwer, überhaupt gesehen zu werden in der Menge.
1: Deswegen bin ich für euch da. Es gibt so eine tollen Künstler und Künstlerinnen, ja, oder umgekehrt Künstlerinnen und Künstler, die haben das einfach verdient auf der großen Showbühne. Ihr habt das einfach verdient und ihr werdet einfach nicht gesehen. Und das finde ich schade. Das finde ich traurig. Guck mal, wie viele Künstler gehen jetzt in Rente, hören auf mit ihrem Musikbusiness, ja?
0: Ja, oder wie viele hören auf und fangen immer wieder von vorne an und sagen, oh, das
1: Ja.
0: ist aber wirklich das letzte Mal. Ja, aber das finde ich schon schade.
1: sagen, hören auf und ein Jahr später sind sie wieder da, um
0: Ja, das
1: nochmal,
0: große Comeback.
1: genau, um richtig ein großes Comeback zu feiern und
0: Ja, ist schon schade. Also ich finde es schon schade, dass so die Kleinkünstler so wie ich zum Beispiel oder wie andere, die gerade anfangen, die Potenzial haben, die Talent haben, aber
1: Ja,
0: die gar keine Chance haben, groß
1: richtig,
0: gesehen zu werden, weil die
1: richtig.
0: anderen immer präsent sind.
1: Aber ein Newcomer bist du doch gar nicht mehr. Du hattest doch schon Auftritte. Finde ich.
0: Ja, das stimmt, ja, aber halt noch nie so groß, ne? Also ich glaube, mein größter Auftritt kommt im, ich weiß nicht, ob ich das sagen darf, im November.
1: Natürlich,
0: Da
1: erzähle. Wo?
0: fliege ich in den Urlaub.
1: Ja.
0: Und durch Zufall hat sich das heute, wirklich heute, gerade ergeben, dass ich in meinem E-Mail-Postfach eine E-Mail hatte. Und dort habe ich dann einen Auftritt auf einer riesengroßen Bühne. Da ist der CSD auf Gran Canaria in Spanien. Und da sind 20.000 Leute. Und ich bin bei dem Abschlussabend dabei und darf meinen Überverliebt vorstellen.
1: Boah, schön. Und den neuen Song nicht.
0: Also ich musste mich entscheiden. Ich darf einen Song singen
1: Ja.
0: und natürlich nehme ich Überverliebt.
1: Oh,
0: Nicht, weil ich den anderen nicht mag, aber weil Überverliebt ist einfach, der bleibt irgendwie im Ohr. Also ich habe,
1: ja,
0: wenn
1: weißt du
0: man
1: warum?
0: Überverliebt hört, dann.
1: Weißt du warum? Weil er aus deiner Feder stammt.
0: Genau.
1: Da sind die Emotionen, die Performance und alles schon ganz anders.
0: Ja,
1: Weil
0: das
1: er
0: glaube
1: von
0: ich auch. Und
1: Patrick, weil er von dir ist, weil es dein eigener ist. Schön. Boah,
0: ja, und
1: ich.
0: da freue ich mich schon drauf. Also von mir aus kann der 2. November sein und dann kann es losgehen.
1: Oh, ich freue mich so für dich. Mach bitte ein Video, poste es in Facebook oder wo du auch immer dich aufhältst. Also ich freue
0: Das machen
1: mich.
0: wir.
1: Ich freue mich,
0: Also ich
1: wenn
0: habe da
1: ich.
0: so meine Freunde, die habe ich schon Bescheid gesagt, ihr müsst alles filmen, egal was. Wenn ich falle, ihr filmt das. Hauptsache,
1: Schön.
0: es ist auch, also das kann man ja auch gar nicht glauben, dass ich, also ich selber glaube es selber noch nicht, dass ich wirklich vor so vielen Menschen da singen werde. Ein bisschen aufgeregt bin ich schon, wenn ich ehrlich bin. Ich glaube aber Aufregung gehört dazu. Ich glaube, wenn man nicht aufgeregt wäre, dann
1: Man
0: wäre das auch.
1: ist immer aufgeregt, aber gut, das ist nur ein ganz anderes Paar Schuhe, war vor fast 20.000, das ist schon.
0: Ja, ich meine, gut, bei Florian in der Halle sind 20.000 und auf Gran Canaria auf der Insel sind 20.000. Also
1: Ja. Ach
0: es
1: dir,
0: wird, glaube ich, schon schön.
1: die werden dich schon unterstützen, dass du vor deinem Auftritt nicht so aufgeregt bist. Aber Aufregung gehört mit dazu, dann wird es absolut mega.
0: Das stimmt.
1: Ja, ich freue mich für dich, ich freue mich wirklich. Und überlege mal, du bist kein Newcomer mehr, aber so lange bist du noch nicht in dem Musikbusiness. Und das jetzt schon bei fast 20.000 Menschen auftreten, das ist doch schon ein Fortschritt, oder?
0: Das ist schon riesig, ja. Also
1: Ja.
0: hätte ich auch nie gedacht. Also ich mache da ja schon öfter Urlaub. Und da habe ich immer gesagt, boah, dann singt da zum Beispiel eine Cascada oder eine Kate Ryan, die man von früher kennt. Und dann denke ich mir immer so, oh, da will ich auch mal stehen. Und dieses Jahr ist es wirklich soweit.
1: Ich freue mich. Ich freue mich. Kann man nur sagen, herzlichen Glückwunsch. Zieh es durch. Und ich möchte bitte ein Video, wie du da den
0: Das
1: Auftritt
0: schicke ich,
1: hattest.
0: das schick ich dir, das schicke ich
1: Ja,
0: dir.
1: meine Handynummer
0: Gleich
1: hast du.
0: am nächsten Tag schicke ich es dir.
1: Kannst du mir auch per Handy schicken, ja?
0: Das mache ich.
1: Handynummer hast du ja von
0: Versprochen.
1: mir, ja. Ach, da freue ich mich schon super. Ich freue mich. Ich freue mich. Ja, doch. So, dann gehen wir mal zurück zu Rügen. Rügen ist deine Heimat. Wie holst du dir dort den perfekten Ausgleich zur Musik und zum Friseuralltag, wenn du einfach mal abschalten willst? Was tust du für dich?
0: Tatsächlich mache ich wirklich viel nichts. Also ich bin gerne für mich alleine. Also es gibt auch so Momente, da bin ich wirklich gerne für mich alleine. Da will ich niemanden um mich rum haben. Da bin ich einfach nur so Musik an und einfach so für mich sein. Dann gibt es aber auch so die Momente, ich treffe mich mit Freunden, mit meiner besten Freundin, gehe den Kaffee trinken oder wir gehen in unsere
1: Abendessen.
0: Genau, oder wir gehen auch abends in unsere Lieblingsbar am Wochenende,
1: Ja.
0: spielen da Billard oder so. Aber meistens ist das schon so, dass ich so in der Woche abends auf jeden Fall für mich alleine bin. Aber so an den Wochenenden dann viel mit Familie mache oder
1: Ja.
0: mit Freunden.
1: Schön. Welcher Promi auf Rügen oder in der Schlagerwelt bräuchte deiner Meinung nach dringend mal wieder einen neuen Haarschnitt? Die Frage muss einfach sein.
0: Auf Rügen oder allgemein in der Schlagerwelt?
1: Naja, auf Rügen oder sagen wir mal allgemein in der Schlagerwelt. Machen wir es einfacher. Wer bräuchte da mal einen
0: Also
1: neuen Haarschnitt?
0: ich glaube, auf Rügen kenne ich gar keinen Schlagerstar.
1: Nee.
0: Aber so allgemein, ich glaube, Howard Carpendale. Das ist so ein Opa-Haarschnitt.
1: Ja,
0: Ich
1: aber
0: meine,
1: ich.
0: das ist ja auch nicht mehr der Jüngste, der gute Mann.
1: Ja,
0: Er macht ja auch
1: der.
0: tolle Musik. Der war gerade am Wochenende hier, hat hier auch vor ausverkaufter Publikum, ausverkauftem Publikum gespielt. Und ja, ich finde, der braucht mal eine neue Frisur.
1: Ja,
0: Der würde mir
1: aber
0: jetzt sofort einfallen.
1: ich sag mal, bei ihm gibt es wahrscheinlich Gründe, warum man die so lang hat, nicht? Du weißt ja, es gibt gewisse Problemzonen, will ich nicht sagen, aber der eine hat die Ohren zu groß, der ihnen gefällt das nicht und das. Meistens nehmen sie dann Haare
0: Kann man ja
1: um.
0: auch mit einem kürzeren Haarschnitt kaschieren. Aber zum
1: Okay.
0: Beispiel, wenn wir jetzt von den Frauen, wenn wir jetzt zu den Frauen gehen würden, also es wäre der erste Mann, der mir einfallen würde.
1: Ja.
0: Aber von den Frauen.
1: Aber ich sag dir ganz ehrlich, ich kann mir Howard Carpendale mit kurzen Haaren gar nicht vorstellen. Nein.
0: Also nicht so ganz kurz, aber so ein bisschen kürzer vielleicht. Aber.
1: Aber sag doch mal, gut, ich bin ja so geboren und ich bin glücklich drüber. Ich habe wirklich tolle, anliegende Ohren. Es gibt ja auch Menschen mit Segelohren. Deswegen kaschieren sie das mit langen Haaren
0: Ja,
1: eventuell.
0: das stimmt schon, ja, das kann schon sein. Ja, aber vielleicht hat er ja auch gar nichts. Ich weiß es nicht. Aber.
1: Aber gut, er kommt ja aus Österreich, nicht? Er kommt ja nicht, er ist ja Österreich, nicht?
0: Das weiß ich gar nicht.
1: Boah, war das Österreich? Mein Gott, ich habe es vor der Woche neu gewusst. Österreich? Ja,
0: Aber so, sonst fällt mir keiner ein. Ich kann dir nur sagen, welche Haare für mich immer perfekt aussehen. Das sind die von Helene Fischer.
1: Okay.
0: Also die sieht wirklich immer Bombe aus. Egal wann, wo und nach 30, bei 30 Grad in der Tournee oder im Stadion sind die Haare am Ende immer noch
1: Na, meinst du nicht,
0: Bombe.
1: die hat auch Extensions drin?
0: Ja, das sie auf jeden Fall. Aber
1: Naja,
0: trotzdem
1: siehste.
0: sind die Haare total durchgeschwitzt und sind trotzdem noch, liegen trotzdem noch wie eine Eins.
1: Naja, dann kriegt sie jedes Mal neue rein. Oder was auch
0: Das
1: immer.
0: kann sein, ja,
1: Du
0: das macht die
1: weißt
0: Frau
1: doch,
0: ja eh, ne?
1: würdest du ihre Stylistin oder wie man das nennt, die haben doch
0: Ich wäre
1: extra.
0: gern ihr Stylist.
1: Ja, genau. Wenn du jetzt ihr Stylist wärst, ihr habt doch da besonderes Zeug, was die Haare glänzen lässt oder Schimmer oder. Ich hatte einmal zu irgendeinem Fest, hatte ich mal so ein Glitzer mir in die Haare gesprüht. Das war eine Flasche. Ich fand das mega, das sah toll aus.
0: Ja, das stimmt.
1: Und so machen die das wahrscheinlich auch, ne? Die
0: Ja,
1: Künstler
0: das denke ich
1: richtig,
0: auch.
1: ja, aufstylen ohne Ende, ne?
0: Die
1: Ja.
0: müssen ja auch dreifach geschminkt werden, damit es wirklich der hinterste in der letzten Reihe noch sieht.
1: Schön, ja. Und du bist auch Friseur. Ich finde das toll. Ich finde das richtig toll. Wer schneidet dir denn eigentlich die Haare? Machst du das selber oder Kollegen?
0: Nee, das macht meine Kollegin.
1: Aha.
0: Also die schneidet mir das alle 2 Wochen.
1: Und da hast du Vertrauen.
0: Na klar.
1: Oder sagst du nicht, nee, guck mal, hier ist noch was und hier ist noch was und.
0: Nee, also so war ich früher wirklich, aber mittlerweile bei meiner Kollegin, kann ja ihren Namen sagen, Easy, ist das wirklich so, die schneidet das und perfekt. Also ich brauche da gar nichts sagen. Ich brauche mir nicht mal den Spiegel zeigen lassen.
1: Schön. Dann ist großes Vertrauen da und so sollte es sein. Patrick, jetzt habe ich eine ganz, ganz lange Frage.
0: Ich bin gespannt.
1: Anderes Thema, Frage KI. Patrick, in der Musik, Entschuldigung, Patrick. Patrick, in der Musik- und Medienwelt wird aktuell heiß diskutiert. Künstliche Intelligenz generiert im Handumdrehen Songs, Stimmen und Beats. Siehst du in KI für dich und deine Kollegen eine geniale Revolution oder eher eine echte Bedrohung für handgemachte Musik und echte Emotionen?
0: Ja, ist schwierig, teils, teils. Also ich muss sagen, auf eine Art finde ich es schon schade für die ganzen Produzenten und die ganzen Tontechniker und die das da alles so abmischen und so. Weil mit KI kann man halt jetzt wirklich mit drei Wörtern kannst du sagen, hier schreib mir mal einen Song über Liebe, dann kriegst du dann den ganzen Text hingeknallt und einen richtig geilen Beat. Und da denkst du dir so, krass, warum gehe ich dann ins Tonstudio und bezahle einen Produzenten für so viel Geld, wenn ich das einfacher haben kann? Wiederum muss ich dann wieder sagen, finde ich die Arbeit von einem Produzenten, wenn ich so jetzt meinen Beat mir angucke, der baut wirklich alles selber, ne? Der macht wirklich jedes Klavier baut er ein, jedes klitzekleine Schlagzeug baut er da rein. Und das klingt einfach anders, also besser. Also ich finde, ist teils, teils klar, gibt's, streite ich auch nicht ab. Ich habe auch schon mal einen Text in der KI gehauen, nur um zu gucken, wie könnte das klingen? Also wie könnte das Lied klingen mit einer Melodie? Aber dann denke ich mir so, dann sage ich das Pete und sag so, wie, guck mal, wie findest du das? Ja, kann man so und so noch machen und so und so. Und dann baut er was ganz anderes. Und das ist schon krass. Also das finde ich cool.
1: Ja,
0: Also.
1: Mensch, bei euch Künstler, Herz, Seele, Emotionen steckt da drin, naja.
0: Ja, und ich finde, der KI ist ja auch allgemein schon schlimm geworden. Du weißt ja heutzutage gar nicht mehr, was ist echt.
1: Ganz,
0: Guck
1: ganz
0: dir
1: schlimm.
0: Facebook an, wie viele Bilder sind da mit KI bearbeitet, wo du denkst, hä? Wie geht das? Also, oder hier Synchronsprecher werden jetzt ersetzt durch
1: Ja,
0: KI, wo ich mir
1: ja.
0: so denke, krass, also
1: Ja.
0: irgendwo, ich habe schon Angst, dass mein Friseurjob irgendwann durch KI verloren geht, weil vielleicht irgendwie so ein Gerät gebaut wird,
1: Ja,
0: wo
1: du,
0: du auf den Knopf drückst.
1: in China fangen sie doch schon an mit Robotern, ne? Die da rumrennen und machen und tun. Ja.
0: Ja.
1: Ja.
0: Und dann denke ich
1: Ja.
0: mir auch so, was ist, wenn dann später, so in 20 Jahren, so einen Kasten gibt, dann drückst du auf ein Bild, steckst deinen Kopf da rein und dann bist du fertig und dann brauchst du uns Friseure nicht mehr.
1: Nein, ja. Tippst du ein, ja, Fasson oder sonst da was, genau.
0: Genau. Zeigst ein
1: Das
0: Bild
1: ist.
0: oder zeigst dir ein Bild, den Kasten da und dann macht er dir das so genau wie auf dem Bild und schon. Aber es ist halt auch im Friseurberuf so. Ganz viele Leute kommen mit einem Bild, wie sie es gerne hätten. Und dann sage ich so, du, das ist mit KI. Das ist tausendmal durch irgendwelche Filter geschossen worden. Das wird bei dir niemals so.
1: Die kommen mit einem KI-Bild zu dir ins Geschäft und
0: Ja.
1: sagen, ich möchte die Haare so haben.
0: Da gibt es Kunden, die laden ein Bild
1: Oh.
0: rein von sich bei ChatGPT zum Beispiel und sagen, mach mir
1: Ja.
0: einen Bob in rosa, in blond, in. Und dann wollen die genau den Blondton, den es gar nicht gibt. Weil die KI das so bearbeitet hat mit viel Lichteinfluss und hier noch ein Schatten und da noch ein Schatten, dann sagen sie, den Blondton will ich. Und dann sage ich immer, diesen Blondton gibt es nicht.
1: Mein Gott, so weit ist es schon. Du,
0: Ja.
1: wenn ich das erzählen darf, ich habe ja letztens deinen Bericht gelesen in Facebook, was die Blondierung anging, der einen Dame. Aber ehrlich, ich musste so schmunzeln. Ich dachte, mein Gott, der arme Patrick, ja?
0: Wo ich mir da kurz mal Luft gemacht habe, meinst du?
1: Ja, da kam eine Blondine und du solltest das, was alles versaut war, solltest du wieder in Ordnung bringen. Ja, wie soll denn das funktionieren? Blond macht Haare kaputt.
0: Ja, nicht unbedingt. Also wenn man es gut blondiert und schonend blondiert, dann macht es halt nicht kaputt.
1: Ja.
0: Also es gibt aber auch so Kollegen in anderen Bundesländern oder keine Ahnung, es war eine Urlauberin, die blondieren dann halt so mit 8, 9, mit 9%. Und dann wundern die Kunden sich, warum die Haare weg sind.
1: Ja.
0: Weil in Folie und dann Wärmestau mit 9% in der Folie ist nicht so geil. Und dadurch entstehen halt Blondierschäden. Und
1: Naja.
0: deswegen denken immer alle, Blondierung ist schädlich. Dabei ist Blondierung nicht so schädlich.
1: Oh wei, da musste ich schmunzeln, wo ich das gelesen habe. Da habe ich gedacht, ja, Patrick hat recht. Jawohl, gibt's hier. Ja, ist so. Ist so. Ihr müsst es dann ausbaden und da könnt ihr nur sagen, ja, meine gute Dame, das Einzige, was hilft, ist die Schere.
0: Genau.
1: Na? Genau. Patrick, mit die Fragen sind wir zu Ende. Darf das Cover auf meine Homepage?
0: Na klar.
1: Und da bleibt das für immer und ewig. So, ich habe zwar noch eine Feuerrunde, das sind 1, 2, 3, 4, 5, 6 kurze Fragen, nee, 4. Social Media, wo können dich die Fans und Hörer, wo können die dich oder wie können die dich erreichen?
0: Bei Instagram, Mr.Grace oder bei TikTok genauso.
1: Und Facebook.
0: Ja, und Facebook, Patrick Grace.
1: Genau. Gibt es eine Webseite von dir?
0: Nee, noch nicht, ist aber in Planung. Wenn, dann erfährst du es zuerst.
1: Super. Patrick, jetzt die Feuerrunde. Weißt du, was das ist? Also wie so eine Schnellrunde.
0: Ja,
1: Ist okay für dich,
0: ich
1: ja?
0: kann, ich höre ganz gespannt zu. Muss ich schnell antworten, richtig?
1: Okay. Nö, lass dir Zeit. So schnell. Schnitt oder Tonart?
0: Tonart.
1: Bühnenfieber oder Lampenfieber im Salon?
0: Bühnenfieber.
1: Schlager ohne Glitzer, geht das?
0: Ja.
1: München oder Mallorca?
0: Dann Mallorca.
1: Deine goldene Schere oder dein Lieblingsmikrofon?
0: Beides.
1: Na, das war mir
0: Also,
1: klar, dass das kommt.
0: ich habe ja zwei Hände, ne?
1: Ja, genau. Ich sage ja, das eine ist dein Beruf, den liebst du. Und ja, dein Mikrofon liebst du ja auch.
0: Genau.
1: Das wusste ich, dass du sagst, da kommt beides. Ja. Lieber Patrick, hast du noch eine Frage an mich? Hast du dich wohlgefühlt bei mir im Interview?
0: Ich habe mich sehr wohl gefühlt. Also es hat wirklich Spaß gemacht und das verging auch irgendwie wie im Flug. Also
1: Ja.
0: ich habe gedacht, wir haben gerade erst angefangen, aber wir sind schon eine Weile dabei.
1: Ja.
0: Ja, ich fand dich sehr, sehr schön bei dir.
1: Schön, das freut mich. Das heißt, du kommst wieder.
0: Selbstverständlich mit Single Nummer 3.
1: Ja, aber dann gibt es kein Interview, dann gibt es bloß einen kurzen Talk, ne?
0: Nicht schlimm. Das kriegen
1: Hast
0: wir auch hin.
1: du noch Fragen an mich?
0: Nö, hat nicht.
1: Nö. Gut. Dann bedanke ich mich ganz herzlich, dass du bei mir warst, lieber Patrick Grace.
0: Ich danke.
1: Ich wünsche dir weiterhin erstmal viel
0: Ja.
1: Erfolg und ich denke mal, wir hören uns wieder, wir lesen uns wieder.
0: Ja, auf jeden Fall. Danke, dass ich da sein durfte. Danke, dass ich überhaupt die Chance hatte, mit dir zu quatschen. War auf jeden Fall sehr schön.
1: Ja, natürlich. Und das darfst du gerne wieder haben. Sobald eine neue Single raus ist, melde dich bitte wieder bei mir.
0: Das mache ich.
1: Ja, ich wünsche dir noch einen schönen Abend und sag Tschüss.
0: Tschüssi.
1: Tschüss. Tja, da möchte ich euch natürlich auch den super tollen Song von Patrick. Ich hab's gespürt, ich hab's gemerkt. Ich habe ihn mindestens 3, 4 Mal Patrick genannt. Tut mir so leid, aber ich hab's gewusst. Wenn man in Kontakt steht mit einem gewissen Patrick, da sagt man nicht Patrick, da sagt man automatisch Patrick, ja? Patrick, tut mir leid. Ja, lieber Patrick, hier ist ein toller Song für die Hörer. Patrick Grace, jeder Schritt ein Wunder. Und ich sage nochmal vielen herzlichen Dank für das tolle Interview.

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0: Ja, das war die Joy Anderson, ist auch eine ganz, ganz tolle Künstlerin. Richtig schön peppig, richtig schön tanzbar, der Song. Genauso wie Patrick Gray seiner. Ja, auch richtig, absolut tanzbar. So, wir machen jetzt erstmal weiter hier mit dem Daily Report. Wa? Das hätte ich ja fast vergessen. Es kommt ja eigentlich immer stündlich, aber das ist ja nur ganz egal. Danach habe ich noch zwei Titel für euch und dann hört ihr mich wieder. Ja, genau. Bitteschön.
1: Hier ist das Daily Update am letzten Tag im August, damit einen schönen Montag zusammen. Heute vor 178 Jahren wurde der Wetterbericht zur täglichen Routine. Am 31. August 1848 begann die von Charles Dickens gegründete Londoner Zeitung Daily News, jeden Tag Wetterberichte abzudrucken. Heute hingegen checken wir Regenradar und Temperaturen mit einem Fingertipp über Smartphone. Damals war das aber eine echte Neuerung und plötzlich wusste man schon beim Frühstück, ob draußen eher der Regenschirm oder ein Sonnenhut angesagt war. Eine verrückte Erfindung, die heute vor 178 Jahren seinen Ursprung hat. Und übrigens, am heutigen Tag gibt's meist nur maximal 22 Grad, es besteht auch ein Regenrisiko, Sonne und Wolken wechseln sich ab und ich finde, ja, Spätsommer sollte sich irgendwie anders anfühlen, aber mich fragt ja keiner.
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1: Heute erinnern wir uns noch einmal an Prinzessin Diana. Eine Frau, die weit mehr als nur Teil des britischen Königshauses war. Mit ihrer offenen, nahbaren Art wurde sie einfach zur Königin der Herzen. Sie setzte sich für Menschen in Not ein, brach mit steifen royalen Konventionen und zeigte öffentlich Mitgefühl, wo andere lieber Abstand hielten. Und auch 29 Jahre nach ihrem Tod ist genau das geblieben. Diana steht bis heute für Menschlichkeit, Mut und Nähe. Und ihr Unfall in einem Pariser Tunnel jährt sich damit heute auch bereits zum 29. Mal. Heute wird Patrick Nu 44 Jahre alt. Der Schweizer Sänger startete Anfang der 2000er durch und landete mit Songs wie Five Days erste Erfolge.
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1: Später war er auch im Fernsehen zu sehen, unter anderem als Juror bei Deutschland sucht den Superstar. Musik, TV und Showbusiness, Patrick Nu ist seit vielen Jahren einfach dabei. Heute gibt's für ihn aber statt Bühne erstmal Geburtstagskerzen. Happy Birthday zum 44. Heute vor 39 Jahren stand ein Song ganz oben, den bis heute fast jeder nach wenigen Sekunden erkennt. Voyage, Voyage. Der französische Synthie-Pop-Hit schaffte es am 31. August 1987 auf Platz 1 der deutschen Charts und blieb dort auch ganze 5 Wochen.
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1: Ein Song wie eine kleine musikalische Weltreise und dieser Refrain, ja, einmal gehört, sofort wieder im Kopf. Auch den Rest des Montags. Viel Spaß damit. Und das war das Daily Update vom 31. August. Heute ist Nationaler Studentenfuttertag. Der Name stammt übrigens daher, dass Mandeln früher so teuer waren, dass sie sich nur wohlhabende Familien leisten konnten. Eine Handvoll davon und das Studium ist plötzlich das Günstigste an der ganzen Sache. Sven Weikamp, Daily Redaktion.

So, wie versprochen, hier bin ich wieder, meine lieben Zuhörer. Und ich sag nur, weg mit den leeren Versprechungen, raus aus der Deckung und rein in das unbändige Gefühl, wenn es wirklich zählt. Diese Künstlerin fackelt nicht lange, sondern legt die Karten kompromisslos auf den Tisch und liefert einen Track ab, der jede Barriere einreißt. Da wird nicht gezögert und nicht gehandelt, sondern mit jeder Note sogar besiegelt, was wirklich Bestand hat. Und so soll es auch sein. Hier habe ich für euch die Christina May. Ich gebe dir mein Herz drauf. Ja, so sollte es auch sein.

das war Nino de Angelo, ein toller Künstler. Ja, in meinen Augen ist es ein toller Künstler, ja. Den mag ich auch total. So, Schluss mit den leisen Flüstern und den Schlucken von Worten, die dir längst auf der Zunge brennen. Und diese Künstlerin sprengt jede Wand und brüllt den Frust und die Sehnsucht und die ganze pure Energie direkt nach oben. Keine halben Sachen, kein Zurückhalten, wenn diese gewaltige oder dieser gewaltige Beat einsetzt und jede Atempause raubt. Ja, da bebt die Decke, da bricht sich die pure Emotion. Da bricht die pure Emotion ungefiltert in die Bahn, bis es oben ankommt. Und so soll es ja auch sein. Und hier ist er, Mariella Milana, ich schrei zum Himmel hinauf.

0: Ja, meine Lieben, die letzte Anmoderation bekommt ihr jetzt von mir und ich sag immer wieder keine Ausreden, keine halben Sachen, sondern pure Entschlossenheit. So sollte es im Leben sein, wenn dieser treibende Beat die Boxen flutet und die Energie im Raum schlagartig explodieren lässt. Pack die Zweifel ein, lass den Alltag hinter dir und springt über euren Schatten. Ja, sag ich ja immer wieder. Und hier ist Fuchs mit Bist du dabei? Auf jeden.
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Ja, meine Lieben, das war's leider schon wieder. Vielen herzlichen Dank fürs zahlreiche Einschalten. Und ich sage auch ein liebes Dankeschön für die Hintergrundhörer, die heute alle mit dabei waren. Ich wünsche euch eine schöne Woche. Bleibt gesund oder werdet gesund. Und heute noch einen schönen Abend. Und wir hören uns dann bald wieder. Eure Moderatorin Harmonie. Ich bin dann mal weg. Tschüss, ihr Lieben.

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Seid mir wieder alle herzlich willkommen zu einer neuen Ausgabe der Sendung Italo Disco is Back. Heute sind wir hineingekommen mit dem Titel Baby Love von Tatjana aus dem Jahre 1987. Ich habe heute einige Vinyls eingepackt aus den Klassiker Italo Hits und da wollte ich auch gleich anfangen, um gar nicht viel Zeit zu verschwenden, denn ja, Musik ist ja das Wichtigste in dieser Ausgabe. Brando haben wir aufliegen mit Rainy Day und hinterher Danny Kite mit Keep On Music.

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1: Wieder ist eine Woche vorübergegangen und nun seid ihr wieder bei der neuesten Ausgabe der Sendung Italo Disco is back. Mit vielen Klassikern, die ich heute mitgebracht habe, die wir hatten ja auch immer wieder gern gehört. Aber natürlich wird es auch in den nächsten Sendungen das ein oder andere neuere geben aus der sogenannten New Italo-Welle. Jetzt geht's weiter mit einem Klassiker Martinelli und Cenerentola, und zwar Cinderella.

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1: Euer Lieblingsradio ist natürlich immer an eurer Seite und wenn ihr das anhabt, dann habt ihr natürlich auch jetzt zum Beispiel die Sendung Italo Disco is back an. Joey Yellow habe ich als Vinyl jetzt aufliegen, Take My Hat, und hinterher Stefano Pulga mit Take My High.

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1: Stefano Pulca war das eben. Take Me High, so heißt es richtig. Ich habe vor uns fälschlicherweise Take My High gesagt. Nein, Take Me High, so heißt der Titel. Wir machen gleich weiter und gehen in den Orient mit dem Orient Express von Whisky. Und danach haben wir dann einen Titel von Tony Paron mit Italian Dream. Ja, der italienische Traum, den haben wir doch hier in dieser Sendung immer mit dabei.

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1: Italo Disco is back. Heute mit Klassikern. Und auch diese erste Stunde werden wir mit zwei Klassikern beenden. Und zwar mit Chuck Hadley und zwar Crazy Family. Und dann haben wir Time mit Shaker Shake. Und das haben wir sogar in einer Dub-Version aufliegen.

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1: Zweite Stunde dieser heutigen Ausgabe von Italo Disco is back. Auflegen haben wir jetzt einen schönen Remix von Ben Liebrand und zwar The Flirts mit Passion. Ja, eine schöne Nummer. Klingt richtig klasse. Schon das Original klingt ja klasse, aber auch der Remix richtig gut. Und hinterher haben wir Mike Marine mit Dancing in the Dark.

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1: Die Klassiker heute hier bei dieser Italo Disco is back Ausgabe auf eurem Lieblingsradio. Mico Mission haben wir mit Tok Tok Tok und Baldi Mora mit Jukebox Boy.

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1: Natürlich haben wir auch heute wieder was Gemixtes am Ende der Sendung. Das haben wir dann gleich. Jetzt haben wir aber erstmal Fancy aufliegen mit Lady O und Radiorama mit Yeti.

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1: Gleich hören wir Italo Remix Teil 1 und Teil 2. Zwei Vinyls habe ich da mitgebracht. Aber bevor wir das hören, gibt's noch mal was Italienisches. Und zwar, naja, Italienisch in dem Sinne, dass es ein Italo-Titel ist. Auf Englisch. Und zwar Zay Zay mit Revolution in My Head.

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1: Und damit sind wir am Ende dieser heutigen Ausgabe angekommen. Italo Disco is back, verneigt sich bei seinen Hörern. Und ja, jetzt haben wir zwei Vinyls aufliegen, links und rechts jeweils einmal Italo Remix Volume 1 und Italo Remix Volume 2. Ich bedanke mich fürs Einschalten und fürs Zuhören und wünsche euch noch viel Spaß mit eurem Lieblingssender.

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